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2: Ich bin Dominik Schweiger. Das Thema mit der Pflichtkrankschreibung vom ersten Tag an ist ziemlich emotional aufgeladen, findet auch Bundesfinanzminister Klingbeil. Im ARD-Sommerinterview hat er gesagt:
3: Ich habe gestern mit jemandem telefoniert, der sagt: Leute, ich habe dreimal im Jahr richtig heftige Migräne und ihr wollt ja wohl nicht, dass ich mich dann zum Arzt schleppen muss. Das kann nicht euer Ernst sein. Und da, genau darum geht es nicht. Und deswegen muss man jetzt in der Umsetzung im Parlament und wenn das Gesetz vorliegt, muss man das sehr pragmatisch machen.
2: Es brauche pragmatische Lösungen, so Klingbeil. Das könne zum Beispiel auch bedeuten, dass man die Krankschreibung ab dem ersten Tag zwar braucht, sie dann aber noch nicht beim Arzt abholen muss. Bei Porsche könnte ein weiterer großer Stellenabbau bevorstehen. Nach Informationen des Handelsblatts will der Sportwagenbauer bis zu 4000 weitere Arbeitsplätze streichen. Betroffen wären demnach vor allem Management und Verwaltung. Porsche selbst bestätigte die Zahlen nicht, kündigte aber ein Spar- und Zukunftsprogramm an, das den Konzern schlanker machen soll. Südeuropa kämpft weiter gegen die Flammen. Besonders angespannt ist die Lage im Süden Frankreichs. Westlich von Perpignan sollen rund 5000 Menschen vor einem Waldbrand in Sicherheit gebracht werden. Ein Anwohner und ein Feuerwehrmann wurden bereits lebensgefährlich verletzt. Die Tour de France fährt wegen des Feuers auf ihrer dritten Etappe in der Region ohne Zuschauer. Auch in Portugal und Griechenland sind hunderte Einsatzkräfte gegen große Waldbrände im Einsatz. Norwegen hat bei der Fußball-WM Brasilien mit 2:1 aus dem Turnier geworfen. Matchwinner war Erling Haaland mit 2 späten Toren in der Schlussphase. Neymar verkürzte tief in der Nachspielzeit noch per Elfmeter. Für Brasilien kam das aber zu spät. Für Norwegen ist es der erste Einzug in ein WM-Viertelfinale überhaupt.
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4: Der Wochenstart ist bewölkt und nass heute, also Regenschirm definitiv mitnehmen. Die Temperaturen, die gehen auf bis zu 25 Grad rauf.
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2: Ich bin Dominik Schweiger. Vor der Entscheidung über die Krankenkassenreform zeichnet sich Entlastung für viele Familien ab. Union und SPD beraten über Änderungen am Sparpaket für die gesetzlichen Krankenkassen. So soll die kostenlose Mitversicherung von Ehepartnern für Eltern mit Kindern unter 12 Jahren länger bestehen bleiben als zunächst geplant. Außerdem könnte der Bund mehr Geld zuschießen, um Beitragserhöhungen zu begrenzen. Die Reformpläne der Bundesregierung, insbesondere die neue Krankschreibungsregelung, kamen ja nicht überall wirklich gut an. Genau das war auch Thema im ARD-Sommerinterview mit Finanzminister Klingbeil. Ronny Thorau berichtet aus Berlin.
3: Auch der Finanzminister hat offensichtlich mitbekommen, dass vor allem die geplante Krankschreibung ab dem ersten Tag viele Menschen aufregt. Klingbeil plädiert da jetzt für Pragmatismus in der Umsetzung.
4: Im Parlament und wenn das Gesetz vorliegt, muss man das sehr pragmatisch machen.
3: Dass die Reformen für Menschen auch Belastungen bedeuten, rechtfertigt Klingbeil damit, dass das eben die Folge von jahrzehntelangem Reformstau sei.
2: Nach dem tagelangen Stromausfall in Berlin zieht heute eine Expertenkommission Bilanz. Sie stellt Vorschläge vor, wie die Hauptstadt besser auf ähnliche Krisen vorbereitet werden kann. Auslöser des Blackouts im Januar war ein mutmaßlich linksextremistisch motivierter Brandanschlag auf eine Kabelbrücke. Rund 100.000 Menschen waren zeitweise ohne Strom und Heizung. Die nächste WM-Sensation ist perfekt. Norwegen steht zum ersten Mal im Viertelfinale einer Fußball-Weltmeisterschaft. Die Skandinavier besiegten Brasilien mit 2:1. Erling Haaland entschied die Partie mit 2 späten Treffern. Neymars Anschlusstor in der Nachspielzeit änderte nichts mehr an dem Aus der Brasilianer.
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5: Die Wolken halten sich heute hartnäckig am Himmel. Außerdem müssen wir uns immer mal auf Regen einstellen an diesem Montag. Dazu gibt's Temperaturen um die 25 Grad.
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2: Ich bin Dominik Schweiger. Vor der Entscheidung über die Krankenkassenreform zeichnet sich Entlastung für viele Familien ab. Union und SPD beraten über Änderungen am Sparpaket für die gesetzlichen Krankenkassen. So soll die kostenlose Mitversicherung von Ehepartnern für Eltern mit Kindern unter 12 Jahren länger bestehen bleiben als zunächst geplant. Außerdem könnte der Bund mehr Geld zuschießen, um Beitragserhöhungen zu begrenzen. Die Reformpläne der Bundesregierung, insbesondere die neue Krankschreibungsregelung, kamen ja nicht überall wirklich gut an. Genau das war auch Thema im ARD-Sommerinterview mit Finanzminister Klingbeil. Ronny Thorau berichtet aus Berlin.
3: Auch der Finanzminister hat offensichtlich mitbekommen, dass vor allem die geplante Krankschreibung ab dem ersten Tag viele Menschen aufregt. Klingbeil plädiert da jetzt für Pragmatismus in der Umsetzung.
4: Im Parlament und wenn das Gesetz vorliegt, muss man das sehr pragmatisch machen.
3: Dass die Reformen für Menschen auch Belastungen bedeuten, rechtfertigt Klingbeil damit, dass das eben die Folge von jahrzehntelangem Reformstau sei.
2: Nach dem tagelangen Stromausfall in Berlin zieht heute eine Expertenkommission Bilanz. Sie stellt Vorschläge vor, wie die Hauptstadt besser auf ähnliche Krisen vorbereitet werden kann. Auslöser des Blackouts im Januar war ein mutmaßlich linksextremistisch motivierter Brandanschlag auf eine Kabelbrücke. Rund 100.000 Menschen waren zeitweise ohne Strom und Heizung. Die nächste WM-Sensation ist perfekt. Norwegen steht zum ersten Mal im Viertelfinale einer Fußball-Weltmeisterschaft. Die Skandinavier besiegten Brasilien mit 2:1. Erling Haaland entschied die Partie mit 2 späten Treffern. Neymars Anschlusstor in der Nachspielzeit änderte nichts mehr an dem Aus der Brasilianer.
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5: Der Wochenstart ist bewölkt und nass heute, also Regenschirm definitiv mitnehmen. Die Temperaturen, die gehen auf bis zu 25 Grad rauf.
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2: Ich bin Dominik Schweiger. Für gesetzlich Krankenversicherte könnten einige geplante Mehrbelastungen geringer ausfallen als vorgesehen. Laut der FAZ hat Gesundheitsministerin Wagen ihren Gesetzentwurf zur Finanzreform der Krankenkassen überarbeitet. Demnach sollen mitversicherte Ehe- und Lebenspartner weniger zahlen als zunächst geplant. Auch bei Medikamenten und Krankenhausaufenthalten sind Entlastungen vorgesehen. Dafür soll der Bund die gesetzlichen Krankenkassen kommendes Jahr mit 1,4 Milliarden Euro zusätzlich unterstützen. Im Bundeskabinett geht's heute um den Haushalt fürs kommende Jahr, also wie viel Geld unsere Regierung ausgeben darf. Dafür muss der Bund neue Schulden aufnehmen, die aber sofort reinvestiert werden sollen. Das hat Finanzminister Klingbeil im ARD-Sommerinterview verteidigt. Es ging aber auch um die umstrittene neue Krankschreibungsregelung. Dazu hat er gesagt:
3: Wir haben etwas verabredet, dazu stehe ich auch. Und jetzt müssen wir gucken, und das ist meine Botschaft, dass wir eine pragmatische Umsetzung finden. Und die kann man finden, wenn man erstens sagt, ihr müsst euch nicht krank zum Arzt schleppen und auch nicht krank auf die Arbeit schleppen. Und das Zweite ist, am besten geben wir den Tarifpartnern oder den Betrieben Möglichkeiten, das Ganze so zu regeln, wie sie es gerne hätten. Weil ich glaube, es gibt auch Arbeitgeber, die sagen, will ich gar nicht.
2: Laut Klingbeil könnte es sein, dass die Krankschreibung gar nicht am ersten Tag beim Arzt geholt werden muss. Bei Porsche könnte ein weiterer großer Stellenabbau bevorstehen. Nach Informationen des Handelsblatts will der Sportwagenbauer bis zu 4000 weitere Arbeitsplätze streichen. Betroffen wären demnach vor allem Management und Verwaltung. Porsche selbst bestätigte die Zahlen nicht, kündigte aber ein Spar- und Zukunftsprogramm an, das den Konzern schlanker machen soll. Norwegen hat bei der Fußball-WM Brasilien mit 2:1 aus dem Turnier geworfen. Matchwinner war Erling Haaland mit 2 späten Toren in der Schlussphase. Neymar verkürzte tief in der Nachspielzeit noch per Elfmeter. Für Brasilien kam das aber zu spät. Für Norwegen ist es der erste Einzug in ein WM-Viertelfinale überhaupt.
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4: Die Wolken halten sich heute hartnäckig am Himmel. Außerdem müssen wir uns immer mal auf Regen einstellen an diesem Montag. Dazu gibt's Temperaturen um die 25 Grad.
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2: Ich bin Dominik Schweiger. Für gesetzlich Krankenversicherte könnten einige geplante Mehrbelastungen geringer ausfallen als vorgesehen. Laut der FAZ hat Gesundheitsministerin Wagen ihren Gesetzentwurf zur Finanzreform der Krankenkassen überarbeitet. Demnach sollen mitversicherte Ehe- und Lebenspartner weniger zahlen als zunächst geplant. Auch bei Medikamenten und Krankenhausaufenthalten sind Entlastungen vorgesehen. Dafür soll der Bund die gesetzlichen Krankenkassen kommendes Jahr mit 1,4 Milliarden Euro zusätzlich unterstützen. Im Bundeskabinett geht es heute um den Haushalt fürs kommende Jahr, also wie viel Geld unsere Regierung ausgeben darf. Dafür muss der Bund neue Schulden aufnehmen, die aber sofort reinvestiert werden sollen. Das hat Finanzminister Klingbeil im ARD-Sommerinterview verteidigt. Es ging aber auch um die umstrittene neue Krankschreibungsregelung. Dazu hat er gesagt:
3: Wir haben etwas verabredet, dazu stehe ich auch und jetzt müssen wir gucken, und das ist meine Botschaft, dass wir eine pragmatische Umsetzung finden, und die kann man finden, wenn man erstens sagt, ihr müsst euch nicht krank zum Arzt schleppen und auch nicht krank auf die Arbeit schleppen, und das zweite ist, am besten geben wir den Tarifpartnern oder den Betrieben Möglichkeiten, das Ganze so zu regeln, wie sie es gerne hätten, weil ich glaube, es gibt auch Arbeitgeber, die sagen, will ich gar nicht.
2: Laut Klingbeil könnte es sein, dass die Krankschreibung gar nicht am ersten Tag beim Arzt geholt werden muss. Bei Porsche könnte ein weiterer großer Stellenabbau bevorstehen. Nach Informationen des Handelsblatts will der Sportwagenbauer bis zu 4000 weitere Arbeitsplätze streichen. Betroffen wären demnach vor allem Management und Verwaltung. Porsche selbst bestätigte die Zahlen nicht, kündigte aber ein Spar- und Zukunftsprogramm an, das den Konzern schlanker machen soll. Norwegen hat bei der Fußball-WM Brasilien mit 2:1 aus dem Turnier geworfen. Matchwinner war Erling Haaland mit 2 späten Toren in der Schlussphase. Neymar verkürzte tief in der Nachspielzeit noch per Elfmeter. Für Brasilien kam das aber zu spät. Für Norwegen ist es der erste Einzug in ein WM-Viertelfinale überhaupt.
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4: Der Wochenstart ist bewölkt und nass heute, also Regenschirm definitiv mitnehmen. Die Temperaturen, die gehen auf bis zu 25 Grad rauf.
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2: Ich bin Dominik Schweiger. Guten Morgen. Vor der Entscheidung über die Krankenkassenreform zeichnet sich Entlastung für viele Familien ab. Union und SPD beraten über Änderungen am Sparpaket für die gesetzlichen Krankenkassen. So soll die kostenlose Mitversicherung von Ehepartnern für Eltern mit Kindern unter 12 Jahren länger bestehen bleiben als zunächst geplant. Außerdem könnte der Bund mehr Geld zuschießen, um Beitragserhöhungen zu begrenzen. Die Reformpläne der Bundesregierung, insbesondere die neue Krankschreibungsregelung, kamen ja nicht überall wirklich gut an. Genau das war auch Thema im ARD-Sommerinterview mit Finanzminister Klingbeil. Ronny Thorau berichtet aus Berlin.
3: Auch der Finanzminister hat offensichtlich mitbekommen, dass vor allem die geplante Krankschreibung ab dem ersten Tag viele Menschen aufregt. Klingbeil plädiert da jetzt für Pragmatismus in der Umsetzung.
4: Im Parlament und wenn das Gesetz vorliegt, muss man das sehr pragmatisch machen.
3: Dass die Reformen für Menschen auch Belastungen bedeuten, rechtfertigt Klingbeil damit, dass das eben die Folge von jahrzehntelangem Reformstau sei.
2: Nach dem tagelangen Stromausfall in Berlin zieht heute eine Expertenkommission Bilanz. Sie stellt Vorschläge vor, wie die Hauptstadt besser auf ähnliche Krisen vorbereitet werden kann. Auslöser des Blackouts im Januar war ein mutmaßlich linksextremistisch motivierter Brandanschlag auf eine Kabelbrücke. Rund 100.000 Menschen waren zeitweise ohne Strom und Heizung. Die nächste WM-Sensation ist perfekt. Norwegen steht zum ersten Mal im Viertelfinale einer Fußball-Weltmeisterschaft. Die Skandinavier besiegten Brasilien mit 2:1. Erling Haaland entschied die Partie mit 2 späten Treffern. Neymars Anschlusstor in der Nachspielzeit änderte nichts mehr an dem Aus der Brasilianer.
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5: Da bekommen wir heute wieder mehr Wolken als Sonne. Bei 20 bis 25 Grad, da ziehen noch vereinzelt Schauer durch. Morgen wird's dann schon schöner. Mehr Sonne als Wolken und 25 bis 30 Grad.
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7: Mit Matthias Löw. Das macht die KI. Das hören wir immer öfter. Viele Jugendliche in Niederbayern fragen sich darum, zerstört die KI die Chance auf den Traumjob? Um welche Jobs es geht, sagt uns Susanne Frei von der Agentur für Arbeit Landshut Pfarrkirchen.
8: Berufe, in denen man viel am PC arbeitet, zum Beispiel im Büro, in der IT oder im kreativen Bereich, also zum Beispiel Mediengestalter, sind aktuell sehr beliebt. Den Jugendlichen ist aber durchaus klar, dass KI diese Berufe deutlich verändern wird. Einige setzen sich deshalb mit der Frage auseinander, inwieweit der Wunschberuf dann noch zu ihnen passt.
7: Was die jungen Leute zurzeit auch verunsichert, ist der Stellenabbau in der Industrie.
9: Der Blick in die Regionen mit unseren Niederbayern-Reportern. Stadt Landshut, aktuell.
10: Nach einem schlimmen Erlebnis haben Betroffene oft keine Kraft, sofort zur Polizei zu gehen. Wichtige Beweise dürfen aber nicht verloren gehen. Darum bietet das Landshuter Kinderkrankenhaus jetzt die sogenannte vertrauliche Spurensicherung an. Spuren von körperlicher oder sexueller Gewalt können medizinisch dokumentiert und sicher aufbewahrt werden, auch ohne sofort Anzeige zu erstatten. Die Klinik baut damit ihren seit Jahren bestehenden Kinderschutz weiter aus. Aus dem Landshuter Kinderkrankenhaus, Nadine Zell.
9: Landkreis Rottal-Inn, aktuell.
11: Es hat sich bald ausgeholpert. Die B388 bei Deneich bekommt eine Schönheitsbehandlung. Bevor wir über die frisch sanierte Straße gleiten können, müssen aber erstmal die Bauarbeiter anrücken. Ab heute ist die B388 darum im Bereich der Ortsumfahrung Deneich gesperrt. Bis zum 2. August. Danach können die Autofahrer durch die Baustelle fahren. Aus Deneich, Daniel Falkiewicz.
9: Und jetzt maximal informiert über Deutschland und die Welt.
7: Um ganz viel Geld geht es heute im Bundeskabinett. Hier sollen der Regierungsentwurf für den Haushalt 2027 und die Finanzplanung bis 2030 beschlossen werden. Finanzminister Klingbeil konnte ja die Milliardenfinanzlücke für 2027 schließen, muss dafür aber rund 6,8 Milliarden Euro aus einer Rücklage entnehmen. Der Bundestag soll den Haushalt nach der Sommerpause beraten und dann im Herbst verabschieden. Ein riesiger Waldbrand tobt in Frankreich. Rund 5000 Menschen werden aus Ortschaften in den Pyrenäen evakuiert. Ein Anwohner und ein Feuerwehrmann wurden schon lebensgefährlich verletzt. Auch in Griechenland und Portugal gibt es größere Waldbrände. Sensation bei der Fußball-Weltmeisterschaft. Norwegen gewinnt gegen Brasilien im Achtelfinale mit 2:1. Damit steht Norwegen zum ersten Mal in seiner Geschichte im Viertelfinale. Und für Brasilien ist der Traum vom WM-Titel damit geplatzt. Soweit unser News-Update. Mehr gibt's auf der Website und in der App.
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12: Das Wetter heute mit mehr Wolken als Sonne. Ab und zu ziehen noch Schauer durch. Es geht hoch bis auf 25 Grad. Morgen dann schon wieder schöner, bis zu 30 Grad und mehr Sonne als Wolken.
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12: Jetzt geht's fix auf die Straßen und in den Verkehr. Schaut nämlich gut aus. Ihr kommt überall zügig voran.
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3: Mit Matthias Löw. Arbeiten bei über 30 Grad. Das ist anstrengend und kann auch ganz schön gefährlich sein. Bei der letzten Hitzewelle merken das vor allem Menschen in Niederbayern, die draußen arbeiten müssen. Was tun? Ein Vorschlag kommt vom DGB Bayern. Andreas Schmal, welcher denn?
4: Ab einer bestimmten Temperatur muss man vielleicht der Arbeit auch mal abbrechen und dort irgendwie Arbeitszeiten verlegen, früher anfangen, Mittagspause, südeuropäisches Modell, wo man mittags dann in der prallen Sonne vielleicht nicht mehr arbeitet, wo man die Arbeit vielleicht einmal kürzer gestaltet. Ist natürlich schlecht für den Arbeitgeber, da will man seine Aufträge ja fertig werden, aber die Gesundheit von Menschen geht da einfach vor.
3: Die letzte Hitzewelle ist auch an den Krankenhäusern bei uns in Niederbayern nicht spurlos vorbeigegangen. In die Notaufnahmen sind mehr Menschen als sonst gekommen.
5: Der Blick in die Regionen mit unseren Niederbayern-Reportern. Stadt Vilsbiburg, aktuell.
6: Hier kommt es zu einer unglücklichen Kettenreaktion. Vor einem Mehrfamilienhaus brennen drei Fahrzeuge, zwei Autos und ein E-Scooter. Die Flammen greifen dann auf den Keller des Hauses über. Alle 10 Bewohner können sich aus dem Gebäude retten, müssen aber erstmal bei Bekannten und Verwandten unterkommen. Die Polizei geht davon aus, dass ein technischer Defekt an einem der Fahrzeuge das Feuer verursacht hat. Schaden etwa 150.000 Euro. Aus Vilsbiburg, Erich Schemmer.
5: Stadt Moosburg aktuell.
7: Badetag am Baggerweiher. Früher ist da der Aquapark hier in Moosburg für viele das Ziel. Die Zeiten gehören aber der Vergangenheit an. Ständig wechseln die Pächter. Auf Social Media werden Fotos von Müllhaufen geteilt. Moosburgs Bürgermeister Maximilian Mader sagte im Interview mit uns:
8: Er ist im privaten Eigentum und daher hat die Stadt wenig bis keine Möglichkeiten, hier irgendwas zu verändern. Letztlich ist es Aufgabe des privaten Eigentümers. Wir können ihn nur auffordern, sich dazu beteiligen, aber wir können jetzt nicht proaktiv irgendwie Aktionen starten.
7: Die Zukunft des Aquaparks bleibt also vorerst ungewiss. Aus Moosburg, Daria Felsner.
5: Und jetzt maximal informiert über Deutschland und die Welt.
3: Um ganz viel Geld geht es heute im Bundeskabinett. Hier sollen der Regierungsentwurf für den Haushalt 2027 und die Finanzplanung bis 2030 beschlossen werden. Finanzminister Klingbeil konnte ja die Milliardenfinanzlücke für 2027 schließen, muss dafür aber rund 6,8 Milliarden Euro aus einer Rücklage entnehmen. Der Bundestag soll den Haushalt nach der Sommerpause beraten und dann im Herbst verabschieden. Ein riesiger Waldbrand tobt in Frankreich. Rund 5000 Menschen werden aus Ortschaften in den Pyrenäen evakuiert. Ein Anwohner und ein Feuerwehrmann wurden schon lebensgefährlich verletzt. Auch in Griechenland und Portugal gibt es größere Waldbrände. Sensation bei der Fußball-Weltmeisterschaft. Norwegen gewinnt gegen Brasilien im Achtelfinale mit 2:1. Damit steht Norwegen zum ersten Mal in seiner Geschichte im Viertelfinale. Und für Brasilien ist der Traum vom WM-Titel damit geplatzt. Soweit unser News-Update. Mehr gibt's auf der Website und in der App.
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9: Da bekommen wir heute wieder mehr Wolken als Sonne. Bei 20 bis 25 Grad, da ziehen noch vereinzelt Schauer durch. Morgen wird's dann schon schöner. Mehr Sonne als Wolken und 25 bis 30 Grad.
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10: Guten Morgen, liebe Auto- und Lkw-Fahrer. Es ist kurz nach 6. Vorsicht bitte auf der A92 Deggendorf Richtung München. Zwischen Dingolfing Ost und Dingolfing Mitte Gefahr durch ein Metallteil auf der Fahrbahn. Es gab einen Unfall auf der A8 Salzburg Richtung München. Zwischen dem Irschenberg und Weyern hat's gekracht. Vorsicht, Unfallstelle ist aktuell noch ungesichert. A99 Autobahnring München. Zwischen Haar und Hohenbrunn steht ein defektes Auto. Hier ist die Standspur noch blockiert. Und plant ein bisschen mehr Zeit ein, wenn ihr auf der 93 unterwegs seid. Rosenheim Richtung Kiefersfelden. Zwischen Brandenburg und Kiefersfelden. 2 Kilometer Stau. Gute halbe Stunde dauert's gerade länger. Staus, Blitzerbehinderung könnt ihr alles immer kostenlos melden über die 0800 007 0076. Danke euch und gute Fahrt.
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0: 11:56. Schwere Düfte und intensive Parfums sind eher was für den Winter, drum sind Bodysprays wieder auf dem Vormarsch.
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0: Felix hier, guten Morgen. Sommerfrische aus der Flasche klingt nicht nur gut, riecht auch wunderbar. Bodysprays sind leichter als Parfum, legen sich schön soft auf die Haut und geben dieses frische Sommergefühl, ohne gleich den ganzen Raum einzunehmen. Bei Rossmann gibt es zum Beispiel jetzt das neue Amor des Soll Body Spray von Isana. Riecht schön frisch, dann angenehm warm, blumig, exotisch und am Ende sogar leicht vanillig. Kostet auch deutlich weniger als Parfums, nämlich nur 2,99 €. In Zeiten von alles wird teurer ist das ja vielleicht auch der Grund, wieso Body Sprays aktuell so auf dem Vormarsch sind. Schönen Montagmorgen euch jetzt. Frische neue Trends gibt's immer um diese Zeit hier auf Radio Galaxy.

0: 20 nach 6. Völlig egal, dass wir aus der WM geflogen sind. Ein ganz anderer Wettbewerb hält uns nämlich aktuell in Atem.
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0: Felix hier, guten Morgen. Grüße gehen raus in die Allgäuer Kleingartenanlage Augsburg-Herrenbach. Ihr macht Bayern gerade richtig stolz, denn dieser wunderschöne Schrebergarten hat es eine Runde weiter im Bundeswettbewerb Gärten im Städtebau geschafft. Dort werden die besten Kleingartenanlagen des Landes ausgezeichnet. Ich glaube, einen deutscheren Wettbewerb gibt es auf dieser Welt nicht. Ja. Trotzdem gewinnt jetzt nicht der Garten mit den meisten Deutschlandfahnen. Die Jury achtet auf Klimaschutz, Artenvielfalt und Gemeinschaft. In der Augsburger Anlage leben zum Beispiel 20 verschiedene Vogelarten. In alten Obstbäumen nisten seltene Insekten und die reichlichen Pflanzen sorgen an heißen Tagen für eine natürliche Klimaanlage mitten in der Stadt. Ob die Augsburger am Ende tatsächlich Deutschlands schönste Kleingartenanlage haben, entscheidet sich dann im Herbst in Berlin. Die Daumen sind gedrückt.
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0: Minuten vor halb sieben. Guten Morgen, eine frische Woche, ein frischer Montagmorgen, die Galaxy Morning Show natürlich wieder am Start für euch mit Felix. Schön, dass ihr dabei seid. Self-Aware von Temper City, ein Song mit schönen, schweren Gitarren, passt zu so einem richtig heißen Sommertag. Wir erinnern uns, wie es das vorherige Wochenende war. Genau, aber diesmal können wir es uns wie so ein True Crime Podcast einfach als Song nur anhören und den frischen Morgen genießen. Bibi Rexha war auch noch da, damit ihr gut in die Frühschicht mit ordentlich Power reinstartet. New Religion heißt das Teil, spiele ich euch um kurz nach halb sieben, gleich hier auf Radio Galaxy, die besten aktuellen Hits.
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12: Mit Matthias Löw. Respekt, Fehlanzeige. In den Freibädern der Region wird der Ton rauer, wie in der Landshuter Schwimmschule. Hier werden Besucher und Personal immer öfter von Badegästen belästigt. Täter sind vor allem junge Männer mit Migrationshintergrund, sagt der Landshuter OB. Wie schon berichtet, soll ein Sicherheitsdienst an besucherstarken Tagen für Ordnung sorgen. Es gibt null Toleranz, macht Oberbürgermeister Thomas Haslinger klar.
13: Wir werden bei Verstößen gegen das Betäubungsmittelgesetz und hier gilt es insbesondere den Cannabiskonsum in der Nähe von Familien hart ahnden. Wir werden Hausverbote aussprechen und diejenigen, die diesen sozialen Frieden versuchen zu stören, werden mit der vollen Härte des Gesetzes und auch mit der harten Konsequenz der Stadt Landshut rechnen müssen.
12: Dabei will die Stadt eng mit der Polizei zusammenarbeiten.
14: Der Blick in die Regionen mit unseren Niederbayern-Reportern. Neues aus dem Landgericht.
15: Hat ein Fahrzeughändler aus dem Kreis Rottal-Inn Kunden und Geschäftspartner um 700.000 Euro betrogen? Das ist die Frage hier vor dem Landgericht Landshut. Es geht um Betrug in 155 Fällen. Laut Staatsanwaltschaft hat der Mann Anzahlungen für Fahrzeuge kassiert, obwohl er diese nicht mehr liefern konnte. Der Angeklagte hat gestanden und gesagt, dass er mit der Übernahme des verschuldeten Familienbetriebs völlig überfordert gewesen war. Am Freitag geht der Prozess weiter. Aus dem Landgericht Landshut, Johannes Stettner.
10: Die Wirtschaft in der Region.
16: Wir springen über den großen Teich. Das ist jetzt das Motto beim Landauer Werkzeughersteller Einhell. Noch in diesem Jahr will das Unternehmen den Sprung auf den US-Markt wagen. Einhell kündigt die mehrheitliche Übernahme eines Importeurs für Gartengeräte an. Und trotz eines schwächeren Wachstums hält Einhell an seinen ehrgeizigen Zielen fest. Langfristig will der Werkzeughersteller den Jahresumsatz von 1,2 auf 2 Milliarden Euro steigern. Aus Landau, Petra Jakobs.
10: Und jetzt maximal informiert über Deutschland und die Welt.
12: Um ganz viel Geld geht es heute im Bundeskabinett. Hier sollen der Regierungsentwurf für den Haushalt 2027 und die Finanzplanung bis 2030 beschlossen werden. Finanzminister Klingbeil konnte ja die Milliardenfinanzlücke für 2027 schließen, muss dafür aber rund 6,8 Milliarden Euro aus einer Rücklage entnehmen. Der Bundestag soll den Haushalt nach der Sommerpause beraten und dann im Herbst verabschieden. Ein riesiger Waldbrand tobt in Frankreich. Rund 5000 Menschen werden aus Ortschaften in den Pyrenäen evakuiert. Ein Anwohner und ein Feuerwehrmann wurden schon lebensgefährlich verletzt. Auch in Griechenland und Portugal gibt es größere Waldbrände. Was für ein Spiel! Norwegen steht zum ersten Mal überhaupt im Viertelfinale einer Fußball-Weltmeisterschaft. Die Mannschaft hat Rekordmeister Brasilien mit 2:1 rausgeschmissen. Und im Viertelfinale ist auch England. Das Team hat Mexiko mit 3:2 geschlagen. Soweit unser News-Update. Mehr gibt's auf der Website und in der App.
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17: Das Wetter heute mit mehr Wolken als Sonne. Ab und zu ziehen noch Schauer durch. Es geht hoch bis auf 25 Grad. Morgen dann schon wieder schöner, bis zu 30 Grad und mehr Sonne als Wolken.
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17: Wir schauen, was aktuell auf den Straßen los ist. Und da startet ihr mit keinen größeren Behinderungen in den Tag.
11: Blitzer
17: habt ihr uns heute Morgen noch keine gemeldet. Wenn ihr irgendwo einen entdeckt, gerne durchklingeln oder eine WhatsApp schicken. Geht beides unter der 0800 14 15 800. Gute Fahrt.
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0: 6.40 Uhr.
1: Ich bin gestern daheim richtig zusammengezuckt. Meine Freundin hat plötzlich geschrien und ich so, was ist los? Und sie so, da ist eine Wespe. Felix hier, guten Morgen. Nachdem ich die Wespe durchs Fenster ganz sicher rausgescheucht habe, habe ich am Handy gesehen, dass es allen Ernstes einen Typen gibt, der sich freiwillig von allen möglichen Insekten stechen lässt. Für den sogenannten Schmitz-Stich-Schmerz-Index hat er das anscheinend gemacht. Ein Wespenstich ist da zum Beispiel eine solide 2 von 4. Der schmerzhafteste Stich kam bei dieser Geschichte übrigens von der tropischen Riesenameise. Hier übrigens das Fazit vom Stich-Schmerz-Tester.
2: Ja, tut ein bisschen weh. Mache lieber nicht wieder.
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0: 6.44 Uhr.
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0: 6.50 Uhr.
1: Nachdem Jason Derulo im Megapark aufgetreten ist auf Malle, was ich total verrückt finde, ist er natürlich auch wieder total im Hype. Felix, hier, guten Morgen. Ihr hört die Galaxy Morning Show an diesem Montagmorgen. Frischen Sound habe ich jetzt nämlich da von Melody und DJ Goya. Die haben sich Jason Derulo geschnappt und Mai Chico, beziehungsweise Mi Chico, ne? Rausgehauen, geht total ab im Netz und das braucht ihr jetzt, um wach zu werden. Eine dicke Ladung Afrobeats hier auf Radio Galaxy, die besten aktuellen Hits.

0: 6.52 Uhr.
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0: Morgen, der Montagmorgen, ein frischer Montagmorgen mit den besten aktuellen Hits über unseren kostenlosen Webstream aus der ganzen Welt empfangbar, sogar in Preisen. 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So, Leute, die Galaxy Morning Show mit Felix. Ich freue mich, dass ihr dabei seid. In knapp 10 Minuten gibt's eine EDM-Ladung für euch von Kato mit Turn the Lights Off. Und rein geht's, bisschen entspannter, damit wir nicht überhitzen, mit Taylor Swift und Oprah Light. Um kurz nach 7, die besten aktuellen Hits gleich hier auf Radio Galaxy.
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0: 7:01 Uhr.
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12: Mit Matthias Löw. Das macht die KI. Das hören wir immer öfter. Viele Jugendliche in Niederbayern fragen sich darum, zerstört die KI die Chance auf den Traumjob? Um welche Jobs es geht, sagt uns Susanne Frei von der Agentur für Arbeit Landshut Pfarrkirchen.
13: Berufe, in denen man viel am PC arbeitet, zum Beispiel im Büro, in der IT oder im kreativen Bereich, also zum Beispiel Mediengestalter, sind ja aktuell sehr beliebt. Den Jugendlichen ist aber durchaus klar, dass KI diese Berufe deutlich verändern wird. Einige setzen sich deshalb mit der Frage auseinander, inwieweit der Wunschberuf dann noch zu ihnen passt.
12: Was die jungen Leute zurzeit auch verunsichert, ist der Stellenabbau in der Industrie.
14: Der Blick in die Regionen mit unseren Niederbayern-Reportern. 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
15: Geht's bald etwas schneller für unsere Bahnpendler? Es gibt Hoffnung, jedenfalls für die Bahnstrecke zwischen Landshut und Mühldorf. Die Pläne für den Ausbau und die Elektrifizierung liegen jetzt beim Bundestag. Kommt alles so wie geplant, verbessert sich der Verkehr auf der Verbindung. Immerhin sollen die Züge zwischen Landshut und Mühldorf dann mit bis zu 120 km/h fahren können. Ob und wie die Pläne umgesetzt werden, hat jetzt der Bundestag in der Hand. Aus der Nachrichtenredaktion Michaela Gröber.
16: Landkreis Rottal-Inn aktuell.
17: Es hat sich bald ausgeholpert. Die B388 bei Deneich bekommt eine Schönheitsbehandlung. Bevor wir über die frisch sanierte Straße gleiten können, müssen aber erstmal die Bauarbeiter anrücken. Ab heute ist die B388 darum im Bereich der Ortsumfahrung Deneich gesperrt. Bis zum 2. August. Danach können die Autofahrer durch die Baustelle fahren. Aus Deneich, Daniel Falkiewicz.
14: Und jetzt maximal informiert über Deutschland und die Welt.
12: Wer fährt in Zukunft unsere Kinder in die Schule? Das ist die Frage, denn auch bei Busfahrern droht ein Fachkräftemangel. 40% der Bus- und Straßenbahnfahrer sind mindestens 55 Jahre alt, zeigt eine Studie. Experten empfehlen darum unter anderem, ältere Beschäftigte länger im Erwerbsleben zu halten. Porsche hat ja schon einen Stellenabbau angekündigt, aber bei dem Sportwagenhersteller könnten bis zu 4000 weitere Jobs gestrichen werden. Besonders betroffen offenbar Mitarbeiter in den Bereichen Management und Verwaltung. Ein Porsche-Sprecher wollte den Bericht vom Handelsblatt nicht kommentieren. Was für ein Spiel. Norwegen steht zum ersten Mal überhaupt im Viertelfinale einer Fußball-Weltmeisterschaft. Die Mannschaft hat Rekordmeister Brasilien mit 2:1 rausgeschmissen. Und im Viertelfinale ist auch England. Das Team hat Mexiko mit 3:2 geschlagen. Soweit unser News-Update. Mehr gibt's auf der Website und in der App.
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18: Da bekommen wir heute wieder mehr Wolken als Sonne. Bei 20 bis 25 Grad, da ziehen noch vereinzelt Schauer durch. Morgen wird's dann schon schöner. Mehr Sonne als Wolken und 25 bis 30 Grad.
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21: Guten Morgen, liebe Autofahrer. Es ist 7:15. Vorsicht bitte auf der A94 Passau Richtung München. Auf Höhe vom Kreuz München Ost Gefahr durch mehrere Steine auf der Autobahn. Fahrt da bitte unbedingt vorsichtig. Und es staut sich auf der A93 Rosenheim Richtung Kiefersfelden. Zwischen Brandenburg und Kiefersfelden 8 Kilometer Stau. Hier dauert es 40 Minuten länger im Moment. Staus und Blitzer könnt ihr uns immer kostenlos melden. Einfach Anruf oder WhatsApp ins Galaxy Studio. Die Nummer ist die 0800 007 0076. Danke euch, gute Fahrt.
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0: 7.13 Uhr.
1: Also wer sowas bei einem Kindergeburtstag abzieht, hat in meinen Augen wirklich die Kontrolle über sein Leben verloren. Wow. Felix, guten Morgen. Von wegen, die Deutschen sind total penibel. Auch die Niederländer können ganz schön knausrig sein. Ein Familienvater hat da auf einer Kindergeburtstagsparty eigentlich für alle Essen und Getränke eingekauft, ne? Soweit, so gut. Aber nach dieser Party hat er allen Eltern eine Nachricht geschickt, dass er genau 1,83 Euro pro Kind mehr ausgegeben hätte als geplant und er doch bitte dieses Geld auf sein Konto überwiesen haben möchte. Sag mal, hackt's bei dem? Bin ich der Einzige, der das so sieht? Was sagt ihr dazu? WhatsApp oder Anruf? 0800 007 0076. Schönen Montagmorgen jetzt. 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

0: 7.19 Uhr.
1: München, wir müssen reden. Nicht über die Wiesen, nicht über Weißwurst, sondern über Mieten. Und ja, es wird kurz unangenehm.
2: 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Darüber spricht Bayern heute.
1: Felix hier, guten Morgen. In den 40 größten deutschen Städten sind die Mieten in den letzten 10 Jahren im Schnitt um 51% gestiegen. Das zeigt jetzt eine neue Studie des Deutschen Gewerkschaftsbundes DGB. München dabei immer noch Champions League. Ein Anstieg von 51,6% in den letzten 10 Jahren. Für den Preis, fragt man sich langsam, ist in der Miete für eine Einzimmerwohnung wenigstens ein Privatkonzert von Harry Styles inklusive. Und Bayern insgesamt kennt das Thema natürlich auch. Wohnen wird für viele junge Menschen immer mehr zum Endboss. Ausbildung, Studium, erster Job, alles schön und gut. Aber die eigentliche Challenge heißt bezahlbare Wohnung finden, ohne vorher im Lotto gewinnen zu müssen. Bundesweiter Spitzenreiter in Sachen Mietsteigerung übrigens die letzten 10 Jahre Berlin. Hier gingen die Mieten um über 70% nach oben. Puh, aber das ist Berlin, wa?
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0: 3 Minuten vor 7:30. Guten Morgen, hier ist die Galaxy Morning Show mit Felix und natürlich auch mit euch. Vielen Dank, dass ihr über DAB Plus reinschaltet während der Fahrt in die Arbeit. Da will ich euch auch guten Sound liefern. Callum Scott, dieser sehr talentierte Singer-Songwriter, hat sich mit Leonie aus unserem schönen Bayern getroffen im Studio und die haben zusammen einen Song gemacht und der heißt Stay. Ist richtig schön geworden, spiele ich euch natürlich in knapp 10 Minuten und rein geht's mit einer Soul-Stimme, die so geil klingt wie keine zweite. Mr. Teddy Swims ist das mit seiner Single Mr. Know It All um kurz nach 7:30 hier auf Radio Galaxy. Die besten aktuellen Hits.
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12: Mit Matthias Löw. Arbeiten bei über 30 Grad. Das ist anstrengend und kann auch ganz schön gefährlich sein. Bei der letzten Hitzewelle merken das vor allem Menschen in Niederbayern, die draußen arbeiten müssen. Was tun? Ein Vorschlag kommt vom DGB Bayern. Andreas Schmal, welcher denn?
13: Ab einer bestimmten Temperatur muss man vielleicht die Arbeit auch mal abbrechen und dort irgendwie Arbeitszeiten verlegen, früher anfangen, Mittagspause, südeuropäisches Modell, wo man mittags dann in der prallen Sonne vielleicht nicht mehr arbeitet, wo man die Arbeit vielleicht einmal kürzer gestaltet. Ist natürlich schlecht für den Arbeitgeber, da will man seine Aufträge ja fertig werden, aber die Gesundheit von Menschen geht da einfach vor.
12: Die letzte Hitzewelle ist auch an den Krankenhäusern bei uns in Niederbayern nicht spurlos vorbeigegangen. In die Notaufnahmen sind mehr Menschen als sonst gekommen.
14: 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Stadt Vilsbiburg, aktuell.
15: Hier kommt es zu einer unglücklichen Kettenreaktion. Vor einem Mehrfamilienhaus brennen 3 Fahrzeuge, 2 Autos und ein E-Scooter. Die Flammen greifen dann auf den Keller des Hauses über. Alle 10 Bewohner können sich aus dem Gebäude retten, müssen aber erstmal bei Bekannten und Verwandten unterkommen. Die Polizei geht davon aus, dass ein technischer Defekt an einem der Fahrzeuge das Feuer verursacht hat. Schaden etwa 150.000 Euro. Aus Hilsbiburg, Erich Schemmer.
16: Landkreis Dingolfing-Landau, aktuell.
17: Statt zum Schlauch greifen Feuerwehrler hier in Pilsding zum Spaten. Und das mit einem ziemlich glücklichen Gesicht. Es ist Spatenstich für die Erweiterung und Generalsanierung des Feuerwehrhauses. Zeit wird's. Die Wache hat rund 40 Jahre auf dem Buckel und braucht dringend eine Runderneuerung. Mehr Platz haben die Feuerwehrler in Zukunft auch. Aus Pilsding, Martina Lesser.
14: Und jetzt maximal informiert über Deutschland und die Welt.
12: Wer fährt in Zukunft unsere Kinder in die Schule? Das ist die Frage, denn auch bei Busfahrern droht ein Fachkräftemangel. 40% der Bus- und Straßenbahnfahrer sind mindestens 55 Jahre alt, zeigt eine Studie. Experten empfehlen darum unter anderem, ältere Beschäftigte länger im Erwerbsleben zu halten. Porsche hat ja schon einen Stellenabbau angekündigt, aber bei dem Sportwagenhersteller könnten bis zu 4000 weitere Jobs gestrichen werden. Besonders betroffen offenbar Mitarbeiter in den Bereichen Management und Verwaltung. Ein Porsche-Sprecher wollte den Bericht vom Handelsblatt nicht kommentieren. Was für ein Spiel! Norwegen steht zum ersten Mal überhaupt im Viertelfinale einer Fußball-Weltmeisterschaft. Die Mannschaft hat Rekordmeister Brasilien mit 2:1 rausgeschmissen. Und im Viertelfinale ist auch England. Das Team hat Mexiko mit 3:2 geschlagen. Soweit unser News-Update. Mehr gibt's auf der Website und in der App.
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18: Das Wetter heute mit mehr Wolken als Sonne. Ab und zu ziehen noch Schauer durch. Es geht hoch bis auf 25 Grad. Morgen dann schon wieder schöner, bis zu 30 Grad und mehr Sonne als Wolken.
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18: Wir kennen es ja, der übliche Berufsverkehr. An den bekannten Kreuzungen und Ampeln dauert es etwas länger. Alles in allem geht's gut voran.
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0: 20 vor 8.
1: Happy 6-7! Felix hier, guten Morgen. Heute ist ein besonderer Tag für unsere jüngste Generation, die Gen Alpha. Die hat nämlich Anfang diesen Jahres die Zahlen 6 und 7 zum Meme gemacht. Fragt mich nicht, was das bedeuten soll. Es ist, glaube ich, einfach nur lustig, wenn jemand irgendwas mit diesen Zahlen sagt und dann alle so 6-7 und dann ihre Hände so auf und ab bewegen, als würden sie eine unsichtbare heiße Kartoffel versuchen aufzufangen. Jedenfalls ist heute der 6.7. Wundert euch also nicht, wenn heute viele Jugendliche immer wieder 6-7 rufen und mit den Händen rumfuchteln. Genau, das ist normal. Denen geht's gut.

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0: In 9 Minuten ist es 8 Uhr.
1: Stand jetzt wird's dieses Wochenende wieder heißer und schöner, so ungefähr 30 Grad. Nagelt mich nicht fest, ne? Das ist so eine Vorprognose. Aber Leute, ich sehe euch doch jetzt schon wieder daydrinken am Wochenende, ja? Studentenfeier, flatterige Hemden, Weingläser mit Weinschorle drin. Ach, so ist das Leben. The Bowser passt ja sehr gut dazu. Manatic, ne? In der Ecke steht noch so ein DJ und spielt diesen Song vielleicht. Deswegen ein bisschen Summer Feeling für euren Montagmorgen hier auf Radio Galaxy. 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

0: Sehr schön, dass ihr da seid. Hier ist die Galaxy Morning Show mit Felix. Ich lasse euch nicht hängen in eurer Montagmorgenschicht. Da erst recht nicht natürlich. Deswegen habe ich sehr, sehr guten Sound für alle Frühaufsteher. Michael Schulte mit 5 a.m. Die Hymne für euch Frühaufsteher in knapp 10 Minuten. Und Alex Warren haben wir dabei, der aus meiner Sicht wirklich die besten Love-Songs aktuell schreibt. Ordinary, ne, hat jetzt 2 Billionen Streams. Wie sagt man? Ich glaube, Billion heißt ja Milliarden, ne? 2 Milliarden Streams hat dieser Song einfach mal bekommen. Das ist so krass. Und sein aktuelles Single Fever Dream ist auch sehr, sehr geil. Ist sogar noch mal ein bisschen antreibender. Gefällt mir persönlich sogar noch ein bisschen besser. Fever Dream heißt das Teil. Übers erste Kennenlernen seiner Frau. Um kurz nach 8 spiele ich euch das hier auf Radio Galaxy mit den besten aktuellen Hits gleich.
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0: Punkt 8 Uhr.
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10: Ich bin Fabian Schaffer. Guten Morgen. Das Konzept für den Haushalt 2027 steht. Die Regierung will den Entwurf heute im Kabinett beschließen. Unterm Strich steigt die Neuverschuldung auf gut 200 Milliarden Euro. Aus guten Gründen, sagt Bundesfinanzminister Klingbeil im ARD-Sommerinterview. Claudia Wächter berichtet.
11: Wir können uns gegen Kreml-Chef Putin nicht mit einer schwarzen Null verteidigen, sagt der Bundesfinanzminister. Heißt, die Bundeswehr muss aufgerüstet werden. Sparen will er auch, aber das reicht nicht. Deshalb greift er auch auf Geld zurück, das ursprünglich für andere Zwecke vorgesehen war, um ein Riesenfinanzloch zu stopfen.
10: Union und SPD ringen vor der geplanten Verabschiedung des Sparpakets für stabile Krankenkassenbeiträge noch um Änderungen. Im Blick stehen Nachbesserungen bei der kostenlosen Mitversicherung von Ehepartnern, ein höherer Bundesbeitrag sowie Anpassungen für die Pharmabranche. Das Gesetz soll die gesetzlichen Krankenkassen entlasten und neue Beitragserhöhungen verhindern. Das Rüstungsunternehmen Helsing kann sich in Hallberg-Moos ansiedeln. In einem Bürgerentscheid hat eine Mehrheit von 59% dafür gestimmt. Die Helsing GmbH mit Sitz in München ist auf Verteidigungstechnologie spezialisiert und entwickelt unter anderem Drohnen. In Hallberg-Moos will sie einen 35 Hektar großen Technologiecampus für Forschung, Entwicklung und Produktion bauen. Von 300 Arbeitsplätzen ist die Rede. Die Fußball-WM hat ihren nächsten großen Aufreger. US-Präsident Trump soll Medienberichten zufolge bei FIFA-Boss Infantino angerufen haben, damit die Rotsperre von US-Stürmer Balogun ausgesetzt wird. Der darf nun im Achtelfinale gegen Belgien auflaufen. Eine Runde weiter sind unterdessen Norwegen nach einem 2:1 gegen Brasilien und England nach einem 3:2 gegen Mexiko.
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12: Da bekommen wir heute wieder mehr Wolken als Sonne. Bei 20 bis 25 Grad, da ziehen noch vereinzelt Schauer durch. Morgen wird's dann schon schöner, mehr Sonne als Wolken und 25 bis 30 Grad.
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13: Guten Morgen auf die Straßen. Es ist kurz nach 8. Wir schauen auf die A8 Stuttgart Richtung München. Vorsicht, zwischen dem Dreieck München-Eschenried und München-Langwied. Gefahr durch einen Reifen auf der Autobahn. Fahrt da bitte unbedingt vorsichtig. Vorsicht auch auf der A3 Passau-Nürnberg. Zwischen Wörth an der Donau, Wiesent und Rosenhof. Gefahr durch Reifenteile auf der Fahrbahn. Hier steht ein defekter LKW auf der Standspur. Stau haben wir aktuell auf der A93 Rosenheim Richtung Kiefersfelden. Zwischen Reichenhardt und Kiefersfelden sind es 11 Kilometer. Hier dauert es im Moment 40 Minuten länger. Dann ploppt gerade nochmal die A8 auf. München Richtung Salzburg. Zwischen Rosenheim und Rohrdorf. Aktuell 4 Kilometer Stau. 25 Minuten länger. Und auf der A8 Stuttgart-München haben wir zwischen Adelsried und Augsburg-Ost nochmal 6 Kilometer Stau. Hier dauert es inzwischen eine Dreiviertelstunde länger. Die neuesten Blitzer stehen aktuell bei euch in München auf der Idlinger Straße und in Augsburg auf der Rumpler Straße wird auch geblitzt. Staus und Blitzer könnt ihr immer kostenlos melden. Einfach Anruf oder WhatsApp zu uns ins Galaxy Studio. Die Nummer ist die 0800 007 0076. Danke euch, gute Fahrt.
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0: Minuten nach 8 Uhr. Schwere Düfte und intensive Parfums sind eher was für den Winter, drum sind Bodysprays wieder auf dem Vormarsch.
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0: Felix hier, guten Morgen. Sommerfrische aus der Flasche klingt nicht nur gut, riecht auch wunderbar. Bodysprays sind leichter als Parfum, legen sich schön soft auf die Haut und geben dieses frische Sommergefühl, ohne gleich den ganzen Raum einzunehmen. Bei Rossmann gibt es zum Beispiel jetzt das neue Amor del Sol. Body Spray von Isana. Riecht schön frisch, dann angenehm warm, blumig, exotisch und am Ende sogar leicht vanillig. Kostet auch deutlich weniger als Parfums, nämlich nur 2,99 €. In Zeiten von alles wird teurer ist das ja vielleicht auch der Grund, wieso Body Sprays aktuell so auf dem Vormarsch sind. Schönen Montagmorgen euch jetzt. Frische neue Trends gibt's immer um diese Zeit hier auf Radio Galaxy.

0: 20 nach 8. Völlig egal, dass wir aus der WM geflogen sind. Ein ganz anderer Wettbewerb hält uns nämlich aktuell in Atem.
1: 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Darüber spricht Bayern heute.
0: Felix hier, guten Morgen. Grüße gehen raus in die Allgäuer Kleingartenanlage Augsburg-Herrenbach. Ihr macht Bayern gerade richtig stolz, denn dieser wunderschöne Schrebergarten hat es eine Runde weiter im Bundeswettbewerb Gärten im Städtebau geschafft. Dort werden die besten Kleingartenanlagen des Landes ausgezeichnet. Ich glaube, einen deutscheren Wettbewerb gibt's auf dieser Welt nicht. Ja. Trotzdem gewinnt jetzt nicht der Garten mit den meisten Deutschlandfahnen. Die Jury achtet auf Klimaschutz, Artenvielfalt und Gemeinschaft. In der Augsburger Anlage leben zum Beispiel 20 verschiedene Vogelarten. In alten Obstbäumen nisten seltene Insekten und die reichlichen Pflanzen sorgen an heißen Tagen für eine natürliche Klimaanlage mitten in der Stadt. Ob die Augsburger am Ende tatsächlich Deutschlands schönste Kleingartenanlage haben, entscheidet sich dann im Herbst in Berlin. Die Daumen sind gedrückt.
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0: 2 Minuten vor 8:30. Guten Morgen! Hier ist der Felix für euch in der Galaxy Morning Show. Ich bin ein bisschen durch vom Wochenende, Leute. So ist das nun mal am Montagmorgen. Ich glaube, da gibt es ein paar von euch, denen es ähnlich geht. Ne? Ihr fühlt euch jetzt, denke ich mal, ganz gut abgeholt. Und wir werden das schaffen, ne? Mit der Kraft der Musik. In knapp 10 Minuten One Republic mit der aktuellen Need Your Love für euch. Die wird uns ein bisschen wachrütteln. Aber sanft geht's erstmal zu mit Kygo, Khalid und Griffin. Ein Trio, was sich in den 2010ern wahrscheinlich schon gut vernetzt hat, als die damals die Charts schon mal auseinandergenommen haben. Das machen sie jetzt auch nochmal mit Save My Love um kurz nach 8:30 hier in der wunderbaren Galaxy Playlist. Die besten aktuellen Hits gleich.
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11: Mit Matthias Löw. Das macht die KI. Das hören wir immer öfter. Viele Jugendliche in Niederbayern fragen sich darum, zerstört die KI die Chance auf den Traumjob? Um welche Jobs es geht, sagt uns Susanne Frei von der Agentur für Arbeit Landshut Pfarrkirchen.
12: Berufe, in denen man viel am PC arbeitet, zum Beispiel im Büro, in der IT oder im kreativen Bereich, also zum Beispiel Mediengestalter, sind ja aktuell sehr beliebt. Den Jugendlichen ist aber durchaus klar, dass KI diese Berufe deutlich verändern wird. Einige setzen sich deshalb mit der Frage auseinander, inwieweit der Wunschberuf dann noch zu ihnen passt.
11: Was die jungen Leute zurzeit auch verunsichert, ist der Stellenabbau in der Industrie.
9: Der Blick in die Regionen mit unseren Niederbayern-Reportern. Stadt Landshut. Aktuell.
13: Nach einem schlimmen Erlebnis haben Betroffene oft keine Kraft, sofort zur Polizei zu gehen. Wichtige Beweise dürfen aber nicht verloren gehen. Darum bietet das Landshuter Kinderkrankenhaus jetzt die sogenannte vertrauliche Spurensicherung an. Spuren von körperlicher oder sexueller Gewalt können medizinisch dokumentiert und sicher aufbewahrt werden, auch ohne sofort Anzeige zu erstatten. Die Klinik baut damit ihren seit Jahren bestehenden Kinderschutz weiter aus. Aus dem Landshuter Kinderkrankenhaus, Nadine Zell.
9: Die Wirtschaft in der Region.
14: Wir springen über den großen Teich. Das ist jetzt das Motto beim Landauer Werkzeughersteller Einhell. Noch in diesem Jahr will das Unternehmen den Sprung auf den US-Markt wagen. Einhell kündigt die mehrheitliche Übernahme eines Importeurs für Gartengeräte an. Und trotz eines schwächeren Wachstums hält Einhell an seinen ehrgeizigen Zielen fest. Langfristig will der Werkzeughersteller den Jahresumsatz von 1,2 auf 2 Milliarden Euro steigern. Aus Landau, Petra Jakobs.
9: Und jetzt maximal informiert über Deutschland und die Welt.
11: Mehr als 300 neue Jobs, eine Millioneninvestition und Hightech-Drohnen. In Bayern ist jetzt der Weg für ein Zentrum für Verteidigungstechnologie frei. In einem Bürgerentscheid in Hallberg-Moos haben die Einwohner grünes Licht für die Ansiedlung eines Militärdrohnenherstellers gegeben. Bayerns Wirtschaftsminister Aiwanger begrüßt die Entscheidung der Wähler. Einkaufen auch am Sonntag, das geht bis jetzt nur in Ausnahmefällen. Aber jetzt fordert der Handel mehr Möglichkeiten zur Öffnung von Geschäften an Sonntagen. Hintergrund ist eine Ankündigung der Koalition. Sie will Öffnungszeiten für Bäckereien, Konditoreien und Bibliotheken an Sonntagen verlängern oder möglich machen. Diese FIFA-Entscheidung entwickelt sich zu einem Polizskandal. Der Fußball-Weltverband hat die Rotsperre gegen den besten Torjäger der USA bei der WM aufgehoben. Wie sich jetzt herausstellt, soll US-Präsident Trump persönlich Druck ausgeübt haben. Der Achtelfinalgegner Belgien ist erstaunt über die plötzlich aufgehobene Sperre von Foularine Balagan und schließt Konsequenzen nicht aus. Soweit unser News-Update. Mehr gibt's auf der Website und in der App.
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0: Aktuell sind es 14 Grad am Morgen, ziemlich frisch und später werden es dann nochmal 24, also wird auch nicht zu heiß. Ich bin wirklich froh, dass es jetzt mit der Hitzewelle einigermaßen rum ist. Mal gucken, was passiert. Heute könnte es auch ein bisschen tröpfeln, aber auch nur gebietsweise. Die Sonne kommt noch am Abend raus und beim Galaxy-Wetter-Trend, da zeigt sich nochmal sommerlicheres Wetter. Ab morgen dann knapp 30 Grad und häufiger Sonnenstrahlen für euch.
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16: Wir schauen fix auf die Straßen und da ist es ruhig. Ihr kommt gut durch.
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16: Blitzer habt ihr uns heute Morgen noch keine gemeldet. Wenn ihr irgendwo einen entdeckt, gerne durchklingeln oder eine WhatsApp schicken. Geht beides unter der 0800 14 15 800. Gute Fahrt.
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0: 8.42 Uhr.
1: Ich bin gestern daheim richtig zusammengezuckt. Meine Freundin hat plötzlich geschrien und ich so, was ist los? Und sie so, da ist eine Wespe. Felix hier, guten Morgen. Nachdem ich die Wespe durchs Fenster ganz sicher rausgescheucht habe, habe ich am Handy gesehen, dass es allen Ernstes einen Typen gibt, der sich freiwillig von allen möglichen Insekten stechen lässt. Für den sogenannten Schmitz-Stich-Schmerz-Index hat er das anscheinend gemacht. Ein Wespenstich ist da zum Beispiel eine solide 2 von 4. Der schmerzhafteste Stich kam bei dieser Geschichte übrigens von der tropischen Riesenameise. Hier übrigens das Fazit vom Stich-Schmerz-Tester.
2: Ja, tut ein bisschen weh. Mache lieber nicht wieder.
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0: Uhr 46.
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0: Uhr 52.
1: DJ Ugel, der prägt aktuell den Sound einer ganzen Generation. Ich sehe den auch immer öfter auf Social Media und es wundert mich nicht. Ihr hypt dieses Zeug so krass, weil der Typ, der macht einfach sehr vieles richtig. Hat sich Emile, Angel und Ultranate mit dazu. Und es wundert mich nicht. Ihr hypt dieses Zeug so krass.

0: Ganz wunderbar, dass ihr da seid. Hier ist die Galaxy Morning Show. Der Montagmorgen, ja, wir müssen uns so ein bisschen in Watte einpacken. Warum nicht? Es ist Montagmorgen, ne? Ich bin für euch da. Und Kamrat ist es auch mit einer dicken Portion Selbstliebe. Die brauchen wir natürlich umso mehr an so einem Tag. Hug Yourself heißt das Ding und hat auch ziemlich viel Power dahinter. Noch mehr Power aber gibt es um kurz nach neun dann von Bebe Rexha zusammen mit Faithless. Das ist einer der krassesten Club-Klassiker mit diesem I can't get no sleep. Kennen wir alle, ne? New Religion heißt ihre Neuauflage davon. Und jetzt gebt der guten Frau eine Chance, weil die hat eine richtig krasse Stimme. Und ja, ich kenne die Diskussion. Der Song ist irgendwie schon mal da gewesen und das ist ja für manche nichts Neues. Aber es ist wirklich, wirklich gelungen. Ne? Nicht jede Neuauflage gelingt, aber die, verspreche ich euch, die haut ordentlich rein. Gleich um kurz nach neun hier auf Radio Galaxy, die besten aktuellen Hits.
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0: 9:01.
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7: Mit Matthias Löw. Arbeiten bei über 30 Grad. Das ist anstrengend und kann auch ganz schön gefährlich sein. Bei der letzten Hitzewelle merken das vor allem Menschen in Niederbayern, die draußen arbeiten müssen. Was tun? Ein Vorschlag kommt vom DGB Bayern. Andreas Schmal, welcher denn?
8: Ab einer bestimmten Temperatur muss man vielleicht die Arbeit auch mal abbrechen und dort irgendwie Arbeitszeiten verlegen, früher anfangen, Mittagspause, südeuropäisches Modell, wo man mittags dann in der prallen Sonne vielleicht nicht mehr arbeitet, wo man die Arbeit vielleicht einmal kürzer gestaltet. Ist natürlich schlecht für den Arbeitgeber, da will man seine Aufträge ja fertig werden, aber die Gesundheit von Menschen geht da einfach vor.
7: Die letzte Hitzewelle ist auch an den Krankenhäusern bei uns in Niederbayern nicht spurlos vorbeigegangen. In die Notaufnahmen sind mehr Menschen als sonst gekommen.
9: Der Blick in die Regionen mit unseren Niederbayern-Reportern. Stadt Vilsbiburg, aktuell.
10: Hier kommt es zu einer unglücklichen Kettenreaktion. Vor einem Mehrfamilienhaus brennen drei Fahrzeuge, zwei Autos und ein E-Scooter. Die Flammen greifen dann auf den Keller des Hauses über. Alle 10 Bewohner können sich aus dem Gebäude retten, müssen aber erstmal bei Bekannten und Verwandten unterkommen. Die Polizei geht davon aus, dass ein technischer Defekt an einem der Fahrzeuge das Feuer verursacht hat. Schaden etwa 150.000 Euro. Aus Vilsbiburg, Erich Schemmer.
9: Natur und Umwelt.
11: Die Felder leuchten in ihrem schönsten Blau. Juli heißt, die Heidelbeersaison geht los. Die Anbauer in der Region sind zufrieden. Einer von ihnen ist Reinhard Knott aus Metzing.
12: Es schaut gut aus, es sind jede Menge blaue, knackige, frische Heidelbeeren draußen. Die Größe kann vielleicht ein bisschen größer sein, aber da wir ja dieses Jahr relativ trockenes Frühjahr gehabt haben, bis jetzt einmal so, wie es ist. Wir haben unser Bestes versucht. Frisch, knackig, blau hängen sie am Strauch und freuen sich, dass wir es aber da können.
11: Gegen Hitze sind Blaubeeren gut gewappnet. Mit ihrer eigenen Wachsschicht schützen sie sich. Aus Metzing, Helen Lorbeer.
9: Und jetzt maximal informiert über Deutschland und die Welt.
7: Um Milliarden von Euro geht's heute im Bundeskabinett. Hier soll der Regierungsentwurf für den Haushalt 2027 und die Finanzplanung bis 2030 beschlossen werden. Geplant sind Ausgaben von über 555 Milliarden Euro. Nach der Sommerpause soll der Bundestag den Haushalt beraten und dann im Herbst verabschieden. Mit riesigen Feuerwerken haben die USA am Wochenende ihren Unabhängigkeitstag gefeiert. In Chicago geht das wohl schief. Hier wird ein Passagierflugzeug von einem Feuerwerkskörper getroffen. Die Maschine ist aber sicher gelandet. Unser möglicher künftiger Bundestrainer ist stinksauer. Jürgen Klopp wütet gegen Trump und Infantino. Grund ist der Vorwurf, dass der US-Präsident Einfluss auf die Rotsperre eines US-Fußballers genommen haben soll. Soweit unser News-Update. Mehr gibt's auf der Website und in der App.
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13: Da bekommen wir heute wieder mehr Wolken als Sonne. Bei 20 bis 25 Grad, da ziehen noch vereinzelt Schauer durch. Morgen wird's dann schon schöner. Mehr Sonne als Wolken und 25 bis 30 Grad.
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0: 11 Minuten nach 9 Uhr.
1: Da schmeißt ein Familienvater einen Kindergeburtstag und verlangt dann 1,83 Euro pro Kind von allen anderen Eltern im Nachgang, weil die Kosten sind wohl ein bisschen gestiegen. Felix, ja, guten Morgen. Ich glaube, der hat die Kontrolle über sein Leben verloren. 0800 007 0076. Vanessa, was sagst denn du dazu?
2: Wenn man Kindergeburtstag macht, dann muss man damit rechnen, dass es irgendwie immer ein bisschen teurer wird, als man denkt und hofft. Mhm. Aber was ich auch sagen muss, es ist auch mutig vom Vater, zu den Eltern zu sagen, er will ein bisschen was unter 2 Euro von jedem Kind. Das muss man sich auch erstmal trauen.
1: Ja.
2: Naja, aber ich finde es auch etwas übertrieben.
1: Ja, voll. Rausgekommen ist diese ganze Geschichte übrigens, weil eine der Mütter, die so eine Nachricht bekommen hat, das auf einem öffentlichen Blog gepostet hat. Und dann hat sich diese Geschichte total krass verbreitet und nach diesem ganzen öffentlichen Druck, in Klammern kleiner Shitstorm, hat dieser Familienvater diese Rechnung über 1,83 vom Kindergeburtstag auch wieder zurückgezogen. Merkst du selber, ne?

0: 9.18 Uhr.
1: München, wir müssen reden. Nicht über die Wiesen, nicht über Weißwurst, sondern über Mieten. Und ja, es wird kurz unangenehm.
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1: Felix hier, guten Morgen. In den 40 größten deutschen Städten sind die Mieten in den letzten 10 Jahren im Schnitt um 51% gestiegen. Das zeigt jetzt eine neue Studie des Deutschen Gewerkschaftsbundes DGB. München dabei immer noch Champions League. Ein Anstieg von 51,6% in den letzten 10 Jahren. Für den Preis, fragt man sich langsam, ist in der Miete für eine Einzimmerwohnung wenigstens ein Privatkonzert von Harry Styles inklusive. Und Bayern insgesamt kennt das Thema natürlich auch. Wohnen wird für viele junge Menschen immer mehr zum Endboss. Ausbildung, Studium, erster Job, alles schön und gut. Aber die eigentliche Challenge heißt bezahlbare Wohnung finden, ohne vorher im Lotto gewinnen zu müssen. Bundesweiter Spitzenreiter in Sachen Mietsteigerung übrigens die letzten 10 Jahre Berlin. Hier gingen die Mieten um über 70% nach oben. Puh, aber dit ist Berlin, wa?
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0: 5 Minuten vor 9:30. Ey, voll schön, dass ihr da seid. Hier ist die Galaxy Morning Show, der Montagmorgen in hoffentlich guten Händen. Ich gebe mir die größte Mühe, aber ich komme nicht alleine. Ich habe einen tollen Verbündeten und zwar, genau, die Musik. Holly Humberstone ist eine Top-Newcomerin, die für richtig schönen frischen Wind sorgt. Also der Song hört sich an wie das Lüften am Morgen. Aktuell geht es ja noch von den Temperaturen, das heißt, vielleicht nutzt ihr auch die Zeit und lüftet ein paar Minuten durch. Mit To Love Somebody hört sich das und fühlt sich das dann sehr, sehr schön und richtig an. Taylor Swift haben wir noch da, um kurz nach 9:30, die ja richtig krass geheiratet hat, Travis Kelce, jetzt am Wochenende im Madison Square Garden. Hat sie sich ein Schloss einfach hingebaut, ne? Also ich persönlich, hätte ich die Kohle, ich hätte jetzt kein Schloss gebaut. Dauert auch viel zu lang. Ich wäre, glaube ich, einfach noch eine Schwanstein. Weil warum nicht, ne? Opalite von Taylor Swift um kurz nach 9:30 und mehr der besten aktuellen Hits gleich hier. Auf Radio Galaxy gleich.
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14: Mit Matthias Löw. Respekt, Fehlanzeige. In den Freibädern der Region wird der Ton rauer, wie in der Landshuter Schwimmschule. Hier werden Besucher und Personal immer öfter von Badegästen belästigt. Täter sind vor allem junge Männer mit Migrationshintergrund, sagt der Landshuter OB. Wie schon berichtet, soll ein Sicherheitsdienst an besucherstarken Tagen für Ordnung sorgen. Es gibt Nulltoleranz, macht Oberbürgermeister Thomas Haslinger klar.
15: Wir werden bei Verstößen gegen das Betäubungsmittelgesetz und hier gilt es insbesondere den Cannabiskonsum in der Nähe von Familien hart ahnden. Wir werden Hausverbote aussprechen und diejenigen, die diesen sozialen Frieden versuchen zu stören, werden mit der vollen Härte des Gesetzes und auch mit der harten Konsequenz der Stadt Landshut rechnen müssen.
14: Dabei will die Stadt eng mit der Polizei zusammenarbeiten.
16: Der Blick in die Regionen mit unseren Niederbayern-Reportern. Landkreis Rottal-Inn aktuell.
17: Es hat sich bald ausgeholpert. Die B388 bei Deneich bekommt eine Schönheitsbehandlung. Bevor wir über die frisch sanierte Straße gleiten können, müssen aber erstmal die Bauarbeiter anrücken. Ab heute ist die B388 darum im Bereich der Ortsumfahrung Deneich gesperrt. Bis zum 2. August. Danach können die Autofahrer durch die Baustelle fahren. Aus Deneich, Daniel Falkiewicz.
16: Der Sport in der Region.
18: Das Eishockey-Fieber steigt. Die Fans des EV Landshut können sich auf den Saisonstart freuen. Jetzt steht nämlich der Spielplan für die neue DEL2-Saison. Nach dem Auftakt bei den Lausitzer Füchsen empfängt der EVL nacheinander echte Top-Teams hier in der Stadt. Die Düsseldorfer EG, den ewigen Derby-Rivalen Rosenheim und den DEL-Absteiger Dresden. Aus dem Landshuter Eisstadion Adrian Heimerl.
16: Und jetzt maximal informiert über Deutschland und die Welt.
14: Um Milliarden von Euro geht's heute im Bundeskabinett. Hier soll der Regierungsentwurf für den Haushalt 2027 und die Finanzplanung bis 2030 beschlossen werden. Geplant sind Ausgaben von über 555 Milliarden Euro. Nach der Sommerpause soll der Bundestag den Haushalt beraten und dann im Herbst verabschieden. Mit riesigen Feuerwerken haben die USA am Wochenende ihren Unabhängigkeitstag gefeiert. In Chicago geht das wohl schief. Hier wird ein Passagierflugzeug von einem Feuerwerkskörper getroffen. Die Maschine ist aber sicher gelandet. Unser möglicher künftiger Bundestrainer ist stinksauer. Jürgen Klopp wütet gegen Trump und Infantino. Grund ist der Vorwurf, dass der US-Präsident Einfluss auf die Rotsperre eines US-Fußballers genommen haben soll. Soweit unser News-Update. Mehr gibt's auf der Website und in der App.
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19: Das Wetter heute mit mehr Wolken als Sonne. Ab und zu ziehen noch Schauer durch. Es geht hoch bis auf 25 Grad. Morgen dann schon wieder schöner, bis zu 30 Grad und mehr Sonne als Wolken.
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19: Wir schauen kurz, was auf den Straßen los ist. Nix, keine größeren Behinderungen. Ihr kommt gut durch.
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0: 30.
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0: 9.42 Uhr.
1: Happy 6-7! Felix hier, guten Morgen. Heute ist ein besonderer Tag für unsere jüngste Generation, die Gen Alpha. Die hat nämlich Anfang diesen Jahres die Zahlen 6 und 7 zum Meme gemacht. Fragt mich nicht, was das bedeuten soll. Es ist, glaube ich, einfach nur lustig, wenn jemand irgendwas mit diesen Zahlen sagt und dann alle so 6-7 und dann ihre Hände so auf und ab bewegen, als würden sie eine unsichtbare heiße Kartoffel versuchen aufzufangen. Jedenfalls ist heute der 6.7. Wundert euch also nicht, wenn heute viele Jugendliche immer wieder 6-7 rufen und mit den Händen rumfuchteln. Genau, das ist normal. Denen geht's gut.
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0: 9.49 Uhr.
1: Schwere Düfte und intensive Parfums sind eher was für den Winter. Drum sind Bodysprays wieder auf dem Vormarsch.
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1: Felix hier, guten Morgen. Sommerfrische aus der Flasche klingt nicht nur gut, riecht auch wunderbar. Bodysprays sind leichter als Parfum, legen sich schön soft auf die Haut und geben dieses frische Sommergefühl, ohne gleich den ganzen Raum einzunehmen. Bei Rossmann gibt es zum Beispiel jetzt das neue Amor de Sol. Body Spray von Isana. Riecht schön frisch, dann angenehm warm, blumig, exotisch und am Ende sogar leicht vanillig. Kostet auch deutlich weniger als Parfums, nämlich nur 2,99 €. In Zeiten von alles wird teurer ist das ja vielleicht auch der Grund, wieso Body Sprays aktuell so auf dem Vormarsch sind. Schönen Montagmorgen euch jetzt. Frische neue Trends gibt's immer um diese Zeit hier auf Radio Galaxy.

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2: Mit Matthias Löw. Die Kommunalwahlen in Niederbayern sind ja schon eine Weile her, aber am vergangenen Wochenende sind sie nochmal das Top-Thema beim Bezirkstag der Niederbayern-CSU. In Mamming trifft sich die Partei und arbeitet die Wahl auf. Der Frust über das Abschneiden ist hier deutlich zu spüren. CSU-Bezirkschef Christian Bernreiter fordert darum mehr Geschlossenheit und stärkere Überzeugungsarbeit, vor allem bei jüngeren Menschen, denn der CSU sterben die Wähler buchstäblich weg.
3: Der Blick in die Regionen mit unseren Niederbayern-Reportern. Neues aus dem Landgericht.
4: Hat ein Fahrzeughändler aus dem Kreis Rottal-Inn Kunden und Geschäftspartner um 700.000 Euro betrogen? Das ist die Frage hier vor dem Landgericht Landshut. Es geht um Betrug in 155 Fällen. Laut Staatsanwaltschaft hat der Mann Anzahlungen für Fahrzeuge kassiert, obwohl er diese nicht mehr liefern konnte. Der Angeklagte hat gestanden und gesagt, dass er mit der Übernahme des verschuldeten Familienbetriebs völlig überfordert gewesen war. Am Freitag geht der Prozess weiter. Aus dem Landgericht Landshut, Johannes Stettner.
3: Stadt Moosburg aktuell.
5: Badetag am Baggerweiher. Früher ist da der Aquapark hier in Moosburg für viele das Ziel. Die Zeiten gehören aber der Vergangenheit an. Ständig wechseln die Pächter. Auf Social Media werden Fotos von Müllhaufen geteilt. Moosburgs Bürgermeister Maximilian Mader sagt im Interview mit uns:
6: Er ist im privaten Eigentum und daher hat die Stadt wenig bis keine Möglichkeiten, hier irgendwas zu verändern. Letztlich ist es Aufgabe des privaten Eigentümers. Wir können ihn nur auffordern, sich dazu beteiligen, aber wir können jetzt nicht proaktiv irgendwie Aktionen starten.
5: Die Zukunft des Aquaparks bleibt also vorerst ungewiss. Aus Moosburg, Daria Felsner.
3: Und jetzt maximal informiert über Deutschland und die Welt.
2: Schüsse fallen heute früh in Offenburg in Baden-Württemberg. Was sich genau in der idyllischen Wohnsiedlung abgespielt hat, ist bislang unklar. Fakt ist aber, ein Mann ist tot, eine Frau schwer verletzt. Für die Bevölkerung hat keine Gefahr bestanden, betont die Polizei. Die deutsche Industrie hat im Mai wieder mehr Aufträge bekommen. Vor allem im Bereich sonstiger Fahrzeugbau läuft es besser. Das sind die Hersteller von Flugzeugen, Schiffen, Zügen oder Militärfahrzeugen. Frankreich wird von einem riesigen Waldbrand heimgesucht. Betroffen ist der Süden des Landes. Rund 10.000 Menschen müssen ihre Häuser und Wohnungen wegen der großen Gefahr verlassen. Soweit unser News-Update. Mehr gibt's auf der Website und in der App.
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7: Das hat heute vor allem Wolken dabei. Das Ganze bei 25 Grad in der Spitze. Dienstag sehen wir dann schon wieder deutlich mehr von der Sonne. Dazu um die 30 Grad und angenehm frischer Wind.
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7: Danke dir, Matthias. Und wir checken jetzt noch kurz, was auf den Straßen los ist. Auf der A92 München Richtung Deckendorf zwischen Wallersdorf Nord und Plattling Nord ist der linke Fahrstreifen wegen Mäharbeiten gesperrt. Das Ganze dauert bis heute Nachmittag.
1: Blitzer
7: haben wir gerade keine. Aber ihr könnt uns welche melden. Einfach per WhatsApp an die 0800 14 15 800.
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Isabel Radio Galaxy High und Leute, über 50% Mietsteigerung in den letzten 10 Jahren bei uns. Das ist schon richtig krass. In den 40 größten deutschen Städten ist das tatsächlich Realität, zeigt eine neue Studie des Deutschen Gewerkschaftsbunds. Und rate mal, wer natürlich wieder Spitzenreiter ist, Champions League München. Ne? Ein Anstieg von 51,6%. Und Bayern insgesamt kennt das Thema natürlich auch. Also Wohnen wird für viele junge Leute einfach immer mehr zum Endgegner. Ausbildung, Studium, erster Job. Ich meine, die Challenge ist dabei halt einfach noch irgendwas Bezahlbares, einigermaßen Schönes zum Wohnen zu finden. Also es ist echt schon krass. Bundesweiter Spitzenreiter in Sachen Mietsteigerung die letzten 10 Jahre ist Berlin. Da gehen die Mieten teilweise um über 70% nach oben. Was soll man da noch sagen? Also das ist dann tatsächlich auch wirklich das teuerste Hobby überhaupt, wenn man sich einfach mal eine schöne leistet. Ja?

0: Kurz ab 11. Hi, ihr seid bei Radio Galaxy und die nächste halbe Stunde auf Arbeit klingt bei uns wie so ein kleines Festival-Line-Up. David Guetta ist gleich mit dabei. Nina Chuba, die besten aktuellen Hits mit Justin Bieber und Martin Garrix gleich.
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8: Mit Matthias Löw. Ein kurzer Blick aufs Handy, ein bisschen zu viel Gas und schon wird's gefährlich. Darum kontrolliert die Polizei im Juni bei der niederbayernweiten Aktion Sicherheit auf Landstraßen. Jetzt ist ausgezählt, fast 1.900 Raser hat die Polizei erwischt. Dazu kommen noch knapp 200 Handyverstöße am Steuer und über 100 Gurtmuffel. In die Aktion hat die Polizei jede Menge Man- und Frauenpower gesteckt. Rund 670 Polizisten sind bei der Kontrollaktion auf den Landstraßen unterwegs gewesen.
9: Der Blick in die Regionen mit unseren Niederbayern-Reportern. Natur und Umwelt.
10: Die Felder leuchten in ihrem schönsten Blau. Juli heißt, die Heidelbeersaison geht los. Die Anbauer in der Region sind zufrieden. Einer von ihnen ist Reinhard Knott aus Metzing.
11: Es schaut gut aus. Es sind jede Menge blaue, knackige, frische Heidelbeeren draußen. Die Größe kann vielleicht ein bisschen größer sein. Aber da wir ja dieses Jahr relativ trockenes Frühjahr gehabt haben, ist es jetzt einmal so, wie es ist. Wir haben unser Bestes versucht. Frisch, knackig, blau, hing am Stroh, am Strauch und freuen sich, dass wir so was da können.
10: Gegen Hitze sind Blaubeeren gut gewappnet. Mit ihrer eigenen Wachsschicht schützen sie sich. Aus Metzing, Helen Lorbeer.
12: Landkreis Dingolfing-Landau, aktuell.
13: Statt zum Schlauch greifen Feuerwehrler hier in Pilsting zum Spaten. Und das mit einem ziemlich glücklichen Gesicht. Es ist Spatenstich für die Erweiterung und Generalsanierung des Feuerwehrhauses. Zeit wird's. Die Wache hat rund 40 Jahre auf dem Buckel und braucht dringend eine Runderneuerung. Mehr Platz haben die Feuerwehrler in Zukunft auch. Aus Pilsting, Martina Lesser.
9: Und jetzt maximal informiert über Deutschland und die Welt.
8: Schüsse fallen heute früh in Offenburg in Baden-Württemberg. Was sich genau in der idyllischen Wohnsiedlung abgespielt hat, ist bislang unklar. Fakt ist aber, ein Mann ist tot, eine Frau schwer verletzt. Für die Bevölkerung hat keine Gefahr bestanden, betont die Polizei. Die deutsche Industrie hat im Mai wieder mehr Aufträge bekommen. Vor allem im Bereich sonstiger Fahrzeugbau läuft es besser. Das sind die Hersteller von Flugzeugen, Schiffen, Zügen oder Militärfahrzeugen. Frankreich wird von einem riesigen Waldbrand heimgesucht. Betroffen ist der Süden des Landes. Rund 10.000 Menschen müssen ihre Häuser und Wohnungen wegen der großen Gefahr verlassen. Soweit unser News-Update. Mehr gibt's auf der Website und in der App.
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14: Heute nochmal blau-grau in Niederbayern. Bei 20 bis 25 Grad kann's auch vereinzelt nochmal regnen. Ab morgen, da übernimmt dann wieder der Sommer. Sonne-Wolken-Mix und bis zu 30 Grad.
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14: Nach dem Überblick über die Region geht's jetzt noch auf die Straßen. Und hier läuft's gerade wie am Schnürchen.
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14: Wo gerade geblitzt wird, könnt ihr uns sagen. Mit einer Nachricht an die 0800 14 15 800. Gute Fahrt euch.
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0: Milch.
1: Ihr seid bei Hitradio in 1 High. Und yummy, dieser Foodtrend geht gerade richtig viral steil. Und ich sag mal so, ich habe gerade auch schon meine Wassermelone ins Gefrierfach gepackt. Müsst ihr unbedingt ausprobieren. Das Wassermeloneneis funktioniert so. Eine halbe kleine Wassermelone ins Gefrierfach, nach einem halben Tag wieder rausholen, dann mit dem Löffel so ein bisschen reinkratzen, dass eine kleine Mulde entsteht und da ein bisschen Kokosmilch reinmachen und dann immer weiter mit dem Löffel in der Wassermelone rumrühren, sodass sich Kokosmilch und Wassermelone vermischen. Ein kleines bisschen Honig rein und das soll das leckerste Meloneneis ever werden. Werde ich definitiv mit meiner kleinen Tochter heute ausprobieren. Lasst euch schmecken!
2: Was?

0: Kurz vor 11, ihr seid bei Radio Galaxy. Na, habt ihr auch die wahnsinnig tollen Fotos gesehen von der Hochzeit von Taylor Swift am Wochenende? Es war ja die Promi-Hochzeit des Jahres. Ich auch, dachte ich zumindest, ja, dass ich die Fotos gesehen habe, aber wir wurden alle gefoolt, denn das waren KI-generierte Fotos. Es gibt noch gar kein einziges Foto dieser Hochzeit, aber wird es bestimmt bald geben. 1000 Gäste waren auf jeden Fall geladen im Madison Square Garden in New York und die Trauung war von Adam Sandler gehalten worden. Wie cool ist das denn? Also das war sicherlich auch sehr witzig. Taylor Swift gibt's gleich für euch nach 11.
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3: Ich bin Justin Hamm. Erst darf ein Schiedsrichter aus Somalia nicht einreisen. Jetzt wird die Strafe für eine rote Karte einfach aufgehoben. Die Fußball-WM in Nordamerika hat ihren nächsten großen Aufreger. US-Stürmer Balogun darf im Achtelfinale gegen Belgien auflaufen, obwohl er eigentlich gesperrt gewesen wäre. So hat die FIFA entschieden. Medienberichten zufolge auf Initiative von US-Präsident Trump hin. Unter anderem DFB-Präsident Neuendorf forderte rasche Aufklärung. Es ist ein Hoffnungsschimmer für die angeschlagene deutsche Industrie. Nach dem Rückschlag im April hat der Auftragseingang im Mai wieder zugelegt. Der Anstieg fiel zudem deutlich höher aus als von Experten erwartet. Die Aufträge stiegen im Mai im Vergleich zum Vormonat um 1,9%, so die Zahlen vom Statistikbundesamt. Demnach profitierte die Industrie unter anderem von Großaufträgen. Die Bundesregierung will heute im Kabinett den Haushalt für nächstes Jahr beschließen. Vor allem sieht der Entwurf eine höhere Neuverschuldung vor, auf gut 200 Milliarden Euro. Doch der Entwurf ist nicht final, sagt SPD-Fraktionschef Miersch im ZDF.
4: Ja, der Bundesfinanzminister legt heute den Haushalt vor. Da haben wir über alle Ressorts Einsparungen. Und ich will noch mal betonen, das ist jetzt heute der Regierungsentwurf. Damit ist noch nichts in Stein gemeißelt. Das Parlament wird sich mit dem Haushalt dann im Herbst beschäftigen. Und da werden wir an einigen Stellen garantiert auch noch verbessern.
3: Kritik kommt unter anderem von Linken-Chefin Schwertner. Zu viel Geld fließe in Aufrüstung und die Wirtschaft komme nicht in Gang, weil die Menschen kein Geld in der Tasche hätten. Die Einwohner von Hallberg-Moos im Landkreis Freising haben für eine Ansiedelung des Drohnenherstellers Helsing gestimmt. Bei einem Bürgerentscheid haben 59% dafür votiert, dass die Gemeinde die Grundlagen für einen Rüstungsstandort schafft. Helsing will dort einen dreistelligen Millionenbetrag investieren. Mehr als 300 neue Jobs sollen entstehen.
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5: Das hat heute vor allem Wolken dabei. Das Ganze bei 25 Grad in der Spitze. Dienstag sehen wir dann schon wieder deutlich mehr von der Sonne. Dazu um die 30 Grad und angenehm frischer Wind.
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5: Und wir schieben gleich noch einen Stau- und Blitzercheck hinterher. Keine Hindernisse auf den Straßen.
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5: Habt ihr Blitzer gesehen? Dann klingelt einfach durch unter der 0800 14 15 800.
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kann man machen, muss man jetzt aber ordentlich wirklich. Ihr seid bei Radio Galaxy. 58 Stunden, 35 Minuten und 58 Sekunden. So lang ging der längste Kuss der Welt. Das ist Weltrekord. Ja, man muss ja nicht gleich übertreiben, aber ich finde, heute sollten wir unseren Liebsten mal wieder einen dicken Schmatzer geben, denn heute ist internationaler Tag des Kusses und egal, wer sich diese wilden Tage immer ausdenkt, ich finde, der ist doch schön. Den sollten wir zelebrieren. Also, dicker Schmatzi. Mua. An euch ins Büro, und hier ist Olivia Rodrigo und Drop Dead auf Radio Galaxy.

0: Hier ist Radio Galaxy Landshut. Marvin hier, hi. Es war die Nachricht am Freitag. Julian Nagelsmann nimmt seinen Hut. Das Hutgeld darin, satte 7 Millionen Abfindung. Ja, da kann man den Hut schon mal nehmen, ne? Jetzt ist es so gut wie sicher, Nachfolger wird Jürgen Klopp. Der ist allerdings noch in einem fixen Vertrag bei Red Bull. Mal schauen, ob die ihn so einfach gehen lassen.
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0: Und damit schauen wir mal, was noch so geht. In den USA, Kanada und Mexiko wird weiter Fußball-WM gespielt. Eine neue Runde in der K.O.-Phase. Ja, heute wurde schon fleißig gespielt und Brasilien ist raus. Norwegen und Erik Holland, die haben die Brasilianer rausgekegelt. Weiter ist auch England, die haben gewonnen. Ihr Spiel gegen Gastgeber Mexiko. Heute Abend die beiden letzten Partien im Achtelfinale. Argentinien gegen Ägypten um 18 Uhr und die Schweiz trifft auf Kolumbien um 22 Uhr. Andreas Schwab aus der Sportredaktion hat sich dieses Spiel für uns mal genauer angeschaut.
2: Die Schweiz gegen Kolumbien haben viele gar nicht so auf dem Zettel, aber genau das könnte eines der spannendsten Achtelfinale werden. Die Schweiz hat sich bisher richtig abgeklärt präsentiert. Defensiv steht sie gewohnt stabil, lässt nur wenige Chancen zu und schlägt vorne eiskalt zu, wenn sich die Gelegenheit bietet. Im 16. Finale gegen Algerien gab es einen souveränen 2:0 Erfolg. Kolumbien kommt mit viel Selbstvertrauen. Gegen Ghana hat sie ein einziges Tor zum Weiterkommen erreicht, trotzdem hat die Mannschaft gezeigt, wie gefährlich sie werden kann. Vor allem über schnelle Gegenstöße und ihre technisch starken Offensivspieler. Bei der Schweiz ruhen viele Hoffnungen auf Granit Xhaka. Er gibt im Mittelfeld den Takt vor und bringt die nötige Ruhe ins Spiel. Dazu ist Dan Ndoye mit seinem Tempo und sein Dribbling ist immer für den entscheidenden Moment gut. Kolumbien setzt vor allem auf Luis Diaz. Wenn er ins Laufen kommt, wird es für jede Abwehr unangenehm. Dazu sorgt John Duran mit seinem Zug zum Tor ständig für Gefahr. Meine Einschätzung? Das wird ein richtig enges Spiel. Die Schweiz wirkt zwar taktisch etwas reifer und defensiv stabiler, Kolumbien ist dafür die Mannschaft mit den überraschenden Momenten. Ich sehe die Schweiz leicht vorne. Etwa 55:45. Viel wird davon abhängen, wer das erste Tor macht. Fällt das für die Eidgenossen, wird es für Kolumbien richtig schwer. Geht Kolumbien in Führung, könnte es ein offener Schlagabtausch bis zur letzten Minute werden.
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0: kurz vor 12.
1: Hi, ihr seid bei Radio Galaxy. Die besten aktuellen Hits warten gleich auf euch mit unseren Top Girls. Bebe Rexha ist mit dabei, Ava Max und Kenya Grace gleich.
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14: Mit Matthias Löw. Die Kommunalwahlen in Niederbayern sind ja schon eine Weile her, aber am vergangenen Wochenende sind sie nochmal das Top-Thema beim Bezirkstag der Niederbayern-CSU. In Mamming trifft sich die Partei und arbeitet die Wahl auf. Der Frust über das Abschneiden ist hier deutlich zu spüren. CSU-Bezirkschef Christian Bernreiter fordert darum mehr Geschlossenheit und stärkere Überzeugungsarbeit, vor allem bei jüngeren Menschen, denn der CSU sterben die Wähler buchstäblich weg.
15: Der Blick in die Regionen mit unseren Niederbayern-Reportern. Stadt Landshut, aktuell.
16: Nach einem schlimmen Erlebnis haben Betroffene oft keine Kraft, sofort zur Polizei zu gehen. Wichtige Beweise dürfen aber nicht verloren gehen. Darum bietet das Landshuter Kinderkrankenhaus jetzt die sogenannte vertrauliche Spurensicherung an. Spuren von körperlicher oder sexueller Gewalt können medizinisch dokumentiert und sicher aufbewahrt werden, auch ohne sofort Anzeige zu erstatten. Die Klinik baut damit ihren seit Jahren bestehenden Kinderschutz weiter aus. Aus dem Landshuter Kinderkrankenhaus Nadine Zell.
17: Landkreis Rottal-Inn, aktuell.
18: Rein in den Badesee, aber wohin mit den Wertsachen? Die meisten von uns verlassen sich wahrscheinlich darauf, dass schon nichts passieren wird. Hier in Kirchdorf geht das aber schief. Während eine Frau ihre Runden in einem See dreht, greift ein Dieb zu und schnappt sich ihr Geld. Darum weist die Polizei noch einmal darauf hin, dass wir keine Wertsachen mit zum Baden nehmen sollten. Aus Kirchdorf am Inn, Martina Lesser.
17: Und jetzt maximal informiert über Deutschland und die Welt.
14: Ein blutiges Drama hat sich in Offenburg in Baden-Württemberg abgespielt. In einem Wohngebiet sind Schüsse gefallen. Ein Mann kommt ums Leben und mittlerweile ist auch eine Frau an ihren Verletzungen gestorben. Was da genau passiert ist und warum, das ist momentan noch unklar. Mehr als 300 neue Jobs, eine Millioneninvestition und Hightech-Drohnen. In Bayern ist jetzt der Weg für ein Zentrum für Verteidigungstechnik frei. Bei einem Bürgerentscheid in Hallbergmoos haben die Einwohner grünes Licht für die Ansiedlung eines Militärdrohnenherstellers gegeben. Einkaufen auch am Sonntag, das geht bis jetzt nur in Ausnahmefällen. Aber der Handel fordert mehr Möglichkeiten zur Öffnung von Geschäften an Sonntagen. Hintergrund ist eine Ankündigung der Koalition. Sie will die Öffnungszeiten für Bäckereien, Konditoreien und Bibliotheken an Sonntagen verlängern oder erst möglich machen. Soweit unser News-Update. Mehr gibt's auf der Website und in der App.
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0: Heute nochmal blau-grau in Niederbayern. Bei 20 bis 25 Grad kann's auch vereinzelt nochmal regnen. Ab morgen, da übernimmt dann wieder der Sommer. Sonne-Wolken-Mix und bis zu 30 Grad.
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0: Damit wir auch wirklich voll informiert sind, fehlt jetzt nur noch ein Verkehrsupdate. Und da haben wir aktuell keine Meldungen.
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0: Wenn ihr irgendwo einen Blitzer stehen seht, dann ruft uns gern an unter der 0800 14 15 800. Gute und sichere Fahrt.
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Hexe, hi und Hand aufs Herz. Wann habt ihr euch das letzte Mal so richtig gegönnt und wart so richtig fein schmausen? Der Guide Michelin 2026 hat wieder ganz viele neue Restaurants bei uns in Bayern mit Sternen ausgezeichnet. Und tatsächlich sind wir in Bayern Spitzenreiter, sind das Bundesland mit den meisten Michelin-Sterne-Restaurants in Deutschland. Insgesamt gibt es 80 Stück bei uns. München 14, Nürnberg 8, Würzburg 4 und ja, so danach Regensburg, Augsburg, Passau, Lindau. Also wir können uns auf jeden Fall einmal schön durchschlemmen. Ne? Sollten wir unbedingt mal wieder machen. Vielleicht habt ihr ja irgendwie einen Jahrestag oder irgendwas Besonderes. Und dann könnt ihr euch mal wieder so richtig feiern.

Ihr seid bei Radio Galaxy. Hi, und ich glaube, mein Teenie-Ich wäre ausgerastet, hätte es gewusst, dass ich mal 2 Meter entfernt von Jason Derulo stehen werde. Der Kerl war die Tage auf Mallorca. Ich war dort. Und ich sag mal so, 20 Minuten, ne? Das war alles, was er da hingelegt hat, aber es war schon gut. Es war schon gut. Und die Nummer hat er natürlich auch gespielt, wird gerade rauf und runter auf TikTok, Insta und natürlich in den Charts gefeiert. Hier ist

0: 12 ihr seid bei Radio Galaxy. Wir schicken euch gleich in die Mittagspause oder vielleicht schon in den wohlverdienten Feierabend für alle Frühschichtler. Lorelle ist gleich mit dabei, Alex Byrne und Harry Styles, die besten aktuellen Hits gleich.
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5: Mit Matthias Löw. Ein kurzer Blick aufs Handy, ein bisschen zu viel Gas und schon wird's gefährlich. Darum kontrolliert die Polizei im Juni bei der niederbayernweiten Aktion Sicherheit auf Landstraßen. Jetzt ist ausgezählt, fast 1.900 Raser hat die Polizei erwischt. Dazu kommen noch knapp 200 Handyverstöße am Steuer und über 100 Gurtmuffel. In die Aktion hat die Polizei jede Menge Man- und Frauenpower gesteckt. Rund 670 Polizisten sind bei der Kontrollaktion auf den Landstraßen unterwegs gewesen.
6: Der Blick in die Regionen mit unseren Niederbayern-Reportern. Natur und Umwelt.
7: Die Felder leuchten in ihrem schönsten Blau. Juli heißt, die Heidelbeersaison geht los. Die Anbauer in der Region sind zufrieden. Einer von ihnen ist Reinhard Knott aus Metzing.
8: Es schaut gut aus. Es sind jede Menge blaue, knackige, frische Heidelbeeren draußen. Die Größe kann vielleicht ein bisschen größer sein. Aber da wir ja dieses Jahr relativ trockenes Frühjahr gehabt haben, ist es jetzt einmal so, wie es ist. Wir haben unser Bestes versucht. Frisch, knackig, blau, hängen sie dran am Strauch und freuen sich, dass wir so was da können.
7: Gegen Hitze sind Blaubeeren gut gewappnet. Mit ihrer eigenen Wachsschicht schützen sie sich. Aus Metzing, Helen Lorbeer.
3: Der Sport in der Region.
9: Das Eishockey-Fieber steigt. Die Fans des EV Landshut können sich auf den Saisonstart freuen. Jetzt steht nämlich der Spielplan für die neue DEL2-Saison. Nach dem Auftakt bei den Lausitzer Füchsen empfängt der EVL nacheinander echte Top-Teams hier in der Stadt. Die Düsseldorfer EG, den ewigen Derby-Rivalen Rosenheim und den DEL-Absteiger Dresden. Aus dem Landshuter Eisstadion, Adrian Heimerl.
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5: In der Diskussion über die Änderungen bei Krankmeldungen ist eine andere geplante Änderung fast untergegangen. Die Bundesregierung will es ja Arbeitgebern ermöglichen, Jobs bis zu 4 Jahre zu befristen. Mehr als die Hälfte der Deutschen ist dagegen, zeigt jetzt eine neue Umfrage. Frankreich wird von einem riesigen Waldbrand heimgesucht. Betroffen ist der Süden des Landes. Rund 10.000 Menschen müssen ihre Häuser und Wohnungen wegen der großen Gefahr verlassen. Auf einer bayerischen Autobahn hat es Geld geregnet. Ein Autofahrer hat nämlich sein Portemonnaie auf dem Dach liegen lassen und ist losgefahren. Das komplette Geld hat sich dann auf der A95 im Landkreis München verteilt. Aber die Polizei hat das meiste Geld einsammeln können. Soweit unser News-Update. Mehr gibt's auf der Website und in der App.
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10: Die Wolken sind heute in der Überzahl. Zwischendrin gibt's zwar ein bisschen Sonne, aber auch noch vereinzelt Schauer. Die Temperaturen liegen zwischen 20 und 25 Grad. Morgen dann deutlich mehr Sonne und sogar bis zu 30 Grad.
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10: Und weiter geht's mit dem Verkehrsupdate und guten Nachrichten. Ihr habt freie Fahrt.
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10: Wir haben gerade keine Blitzer für euch, aber wenn ihr an einem vorbeikommt, dann meldet euch gern unter der 0800 14 15 800.
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Hi, und Leute, über 50% Mietsteigerung in den letzten 10 Jahren bei uns. Das ist schon richtig krass. In den 40 größten deutschen Städten ist das tatsächlich Realität, zeigt eine neue Studie des Deutschen Gewerkschaftsbunds. Und rate mal, wer natürlich wieder Spitzenreiter ist: Champions League München. Ne? Ein Anstieg von 51,6%. Und Bayern insgesamt kennt das Thema natürlich auch. Also Wohnen wird für viele junge Leute einfach immer mehr zum Endgegner. Ausbildung, Studium, erster Job. Ich meine, die Challenge ist dabei halt einfach noch, irgendwas Bezahlbares, einigermaßen Schönes zum Wohnen zu finden. Also es ist echt schon krass. Bundesweiter Spitzenreiter in Sachen Mietsteigerung die letzten 10 Jahre ist Berlin. Da gehen die Mieten teilweise um über 70% nach oben. Ja, was soll man da noch sagen? Ne? Also das ist dann tatsächlich auch wirklich das teuerste Hobby überhaupt, wenn man sich einfach mal eine schöne leistet. Ne?

0: sonst gegen den kleinen Montagsdurchhänger. Die besten aktuellen Hits warten gleich auf euch. Temper City, Michael Schulze, Kamrat und Nico Santos. Macht direkt auf Knopfdruck einfach mal die Good Vibes.
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7: Mit Michaela Westermeier. Es ist gerade das Thema in der Arbeit, dass die telefonische Krankschreibung wegfallen soll, wird heftig diskutiert. Das Deutsche Institut für Wirtschaftsforschung rechnet nicht mit einer spürbaren Senkung des Krankenstandes im Land. Und was sagen die Ärzte in Niederbayern? Dr. Margit Kolmer, für Niederbayern die Vorsitzende beim Bayerischen Hausärzteverband, sagt uns dazu.
8: Wir sind wieder mit diesem Problem konfrontiert, dass wir infektiöse Patienten bei uns in den Wartezimmern warten lassen müssen, bis sie drankommen. Wir haben ein höheres Infektionsrisiko da und die Termine werden heute vergeben für Patienten, die ein banales Anliegen haben, die eigentlich nur dieses formale Kriterium einer Krankschreibung erfüllen müssen, die nicht wirklich krank sind, denen man nicht ärztlich helfen muss.
7: Die Koalition will mit ihren Maßnahmen den ihrer Meinung nach hohen Krankenstand senken und die Wirtschaft stärken.
9: Der Blick in die Regionen mit unseren Niederbayern-Reportern. Stadt Vilsbiburg, aktuell.
10: Unsere Kinder zählen schon die Tage. Genau 4 Wochen sind es noch bis zu den Sommerferien. Damit ihnen in der Freizeit nicht langweilig wird, gibt es hier in Vilsbiburg wieder ein großes Ferienprogramm. Unter anderem mit Leseclub, Graffiti-Workshops und Ausflügen ins Grüne. Ab heute ist das ganze Programm online. In einer Woche können wir unsere Kids dann anmelden. Aus Vilsbiburg, Petra Jakobs.
9: Landkreis Dingolfing-Landau, aktuell.
11: Statt zum Schlauch greifen Feuerwehrler hier in Pilsting zum Spaten. Und das mit einem ziemlich glücklichen Gesicht. Es ist Spatenstich für die Erweiterung und Generalsanierung des Feuerwehrhauses. Zeit wird's. Die Wache hat rund 40 Jahre auf dem Buckel und braucht dringend eine Runderneuerung. Mehr Platz haben die Feuerwehrler in Zukunft auch. Aus Pilsting, Martina Lesser.
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7: Am Sonntag shoppen soll künftig öfter gehen. Das fordern die Chefs mehrerer Einzelhandelsverbände. Damit könnten zum Beispiel die Innenstädte in Deutschland attraktiver und lebendiger werden. Sparen, sparen, sparen. So der Plan der Bundesregierung. Heute will das Kabinett den Haushalt für kommendes Jahr beschließen. Vorgesehen sind unter anderem Kürzungen bei der Sozialversicherung und höhere Steuern. Seit gut 400 Tagen ist sie auf ihrer Mission im All. Nach über 1 Milliarde Kilometer kommt eine chinesische Weltraumsonde an ihr Ziel, zu einem Asteroiden. Von dem soll sie Proben zurück zur Erde bringen, die dann hier erforscht werden. Soweit unser News-Update. Mehr gibt's auf unserer Website und in der App.
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12: Die dicken Wolken machen es der Sonne heute wirklich schwer. Um die 23 Grad, frischer Wind und später auch noch vereinzelt ein bisschen Regen. Ab morgen geht's dann aber bergauf. Bis zu 30 Grad und ein Mix aus Sonne und Wolken.
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12: Danke dir, Matthias. Wir checken jetzt, wie es auf den Straßen ausschaut. Ach, wunderbar. Keine Staus, keine Unfälle.
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12: Blitzer sind uns gerade keine gemeldet. Wenn ihr was seht, dann gebt uns gern Bescheid mit einer WhatsApp an die 0800 14 15 800. Gute Fahrt euch.
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1: Ihr seid bei Radio Galaxy. Hi, und ich habe gerade gelesen, Flipflops feiern ihr Comeback. Ich wusste gar nicht, dass sie jemals weg waren. Also sind ja praktisch für viele. Ich muss sagen, ich bin nicht so ein Fan. Ich habe, glaube ich, gefühlt 10 Jahre keine gehabt. Dieses Jahr mal wieder welche gekauft. Die gibt es ja mittlerweile auch in coolen Varianten, tollen Farben und auch mit Plateau oder bürotauglich sogar mit so einem kleinen Absatz. Sieht schick aus und ist bequemer. Ja. Freuen wir uns doch, wenn wir dann ganz viel Flipflops ausführen können wieder in den nächsten Tagen. Heute erstmal so ein bisschen Sommerdurchhänger, aber es ist auch mal schön zum Durchlüften. Die Westen aktuellen jetzt für euch, Kamerad, und

seid bei Radio Galaxy. Hi, und Sommerhit-Bewerbung ist raus, würde ich mal sagen. Kommt diesmal aus dem hohen Norden. Das ist nämlich ein Trio aus Norwegen, The Bowser. Und ich würde sagen, haben ein Händchen für richtig gute Sommerbeats. Hier ist Magnetic.

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2: Mit Michaela Westermeier. Die Kommunalwahlen in Niederbayern sind schon eine Weile her, aber am vergangenen Wochenende sind sie nochmal das Top-Thema beim Bezirksparteitag der Niederbayern CSU. In Mamming trifft sich die Partei und arbeitet die Wahl auf. Der Frust über das Abschneiden ist hier deutlich zu spüren. CSU-Bezirkschef Christian Bernreiter fordert darum mehr Geschlossenheit und stärkere Überzeugungsarbeit. Vor allem bei jüngeren Menschen, denn der CSU sterben die Wähler buchstäblich weg.
3: Der Blick in die Regionen mit unseren Niederbayern-Reportern. 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
4: Geht's bald etwas schneller für unsere Bahnpendler? Es gibt Hoffnung, jedenfalls für die Bahnstrecke zwischen Landshut und Mühldorf. Die Pläne für den Ausbau und die Elektrifizierung liegen jetzt beim Bundestag. Kommt alles so wie geplant, verbessert sich der Verkehr auf der Verbindung. Immerhin sollen die Züge zwischen Landshut und Mühldorf dann mit bis zu 120 km/h fahren können. Ob und wie die Pläne umgesetzt werden, hat jetzt der Bundestag in der Hand. Aus der Nachrichtenredaktion Michaela Gröber.
3: Stadt Dingolfing, aktuell.
5: Es ist der absolute Wahnsinn, was ein Jugendlicher hier abzieht. Der 18-Jährige flüchtet mit Vollgas vor einer Polizeikontrolle durch die Stadt. Dabei rammt er zwei Autos und rast dann sogar auf den Isar-Radweg Richtung Gottfrieding. Hier wird's lebensgefährlich. Zwei Joggerinnen können sich nur mit einem Sprung ins Gras vor dem Auto retten. Wenig später ist die Raserei dann vorbei. Die Polizei schnappt sich den jungen Mann an seiner Wohnung und stellt den Wagen sicher. Aus Dingolfing, Tabea Mann.
3: Und jetzt maximal informiert über Deutschland und die Welt.
2: Am Sonntag shoppen soll künftig öfter gehen. Das fordern die Chefs mehrerer Einzelhandelsverbände. Damit könnten zum Beispiel die Innenstädte in Deutschland attraktiver und lebendiger werden. Sparen, sparen, sparen. So der Plan der Bundesregierung. Heute will das Kabinett den Haushalt für kommendes Jahr beschließen. Vorgesehen sind unter anderem Kürzungen bei der Sozialversicherung und höhere Steuern. Seit gut 400 Tagen ist sie auf ihrer Mission im All. Nach über 1 Milliarde Kilometer kommt eine chinesische Weltraumsonde an ihr Ziel, zu einem Asteroiden. Von dem soll sie Proben zurück zur Erde bringen, die dann hier erforscht werden. Soweit unser News-Update. Mehr gibt's auf unserer Website und in der App.
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6: Die Wolken sind heute in der Überzahl. Zwischendrin gibt's zwar ein bisschen Sonne, aber auch noch vereinzelt Schauer. Die Temperaturen liegen zwischen 20 und 25 Grad. Morgen dann deutlich mehr Sonne und sogar bis zu 30 Grad.
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6: Danke dir, Matthias. Wir machen jetzt noch ein Verkehrsupdate und von hier gibt's aktuell keine Meldungen.
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6: Wo gerade geblitzt wird, das könnt ihr uns sagen mit einer Nachricht an die 0800 14 15 800.
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Hi Leute, der Moritz hier. Ich liebe ja Deutschland, denn hier ist ja wirklich alles geregelt. Natürlich mit den DIN-Normen. Die verrücktesten, die habe ich euch jetzt mal rausgesucht. Das sind meine Top 3. Für alle Autofahrer, wenn ihr von der Polizei überholt werdet, dann ist das natürlich irre laut und zwar laut wie eine Kettensäge und das muss so. Und zwar genau immer ein tiefer Ton, ein hoher Ton, ein tiefer Ton, ein hoher Ton. Das sagt die DIN 14610. Einfach nur geil. Dann habe ich noch was für alle Väter, die den Kids mal so richtig zeigen wollen, wie man die Wasserrutsche richtig benutzt. Nummer 2 ist nämlich die DIN EN 1069 und sie sagt halt, dass so Wasserrutschen halt nur für ein einzelnes Kind ausgelegt sind, nicht für Väter. Und Nummer 1 für heute Abend in der Bar, da schmeckt ihr beim Bier die DIN 6650-10 raus. Das Bier, das muss nämlich da dauerhaft gekühlt sein, bis zum Zapfen. Und ganz wichtig, nur geschultes Personal darf euch euer Bier zapfen. Also, das ist wahrscheinlich die deutscheste Norm von allen, würde ich sagen.

0: Kurz vor halb zwei haben wir's. Ihr hört Radio Galaxy mit den besten aktuellen Hits. Und da ist gleich Kygo in der Playlist mit Save My Love, Hammernummer. Ganz spannende Housebeats und die Hammerstimmen von Khaled und Griffin obendrauf. Außerdem ganz, ganz frisch mit dabei dann Stay, die ganz neue Nummer von Leonie im Feature mit Callum Scott. Hammernummer, ganz frisch bei uns reingekommen. Gibt's gleich für euch auf die Ohren. Und das hört ihr natürlich auch über unseren Webstream auf radiogalaxy.de.
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14: Mit Michaela Westermeier. Vollgas geben nicht nur Autofahrer in der Region, sondern auch die Polizei bei der bezirksweiten Aktion Sicherheit auf Landstraßen. Im vergangenen Monat erwischen die Beamten dabei fast 1900 Temposünder. Lisa Giebes vom Polizeipräsidium Niederbayern sagt uns dazu.
15: Die größte Unfallursache auf Landstraßen bleibt eine nicht angepasste bzw. überhöhte Geschwindigkeit. Hinzu kommen Ablenkungen, etwa durch Nutzung von Smartphones während der Fahrt, sowie riskante Überholmanöver. Gerade auf Landstraßen führen solche Verstöße aufgrund der überhöhten Geschwindigkeiten häufig zu besonders schweren Verkehrsunfällen.
14: Rund 670 Polizisten haben bei der Kontrollaktion mitgemacht. Auch künftig wollen sich die Beamten weiter auf Landstraßen konzentrieren.
16: Der Blick in die Regionen mit unseren Niederbayern-Reportern. Stadt Moosburg aktuell.
17: Badetag am Baggerweiher. Früher ist da der Aquapark hier in Moosburg für viele das Ziel. Die Zeiten gehören aber der Vergangenheit an. Ständig wechseln die Pächter. Auf Social Media werden Fotos von Müllhaufen geteilt. Moosburgs Bürgermeister Maximilian Mader sagte im Interview mit uns:
18: Er ist im privaten Eigentum und daher hat die Stadt wenig bis keine Möglichkeiten, hier irgendwas zu verändern. Letztlich ist es Aufgabe des privaten Eigentümers. Wir können ihn nur auffordern, sich dazu beteiligen, aber wir können jetzt nicht proaktiv irgendwie Aktionen starten.
17: Die Zukunft des Aquaparks bleibt also vorerst ungewiss. Aus Moosburg, Daria Felsner.
19: Der Sport in der Region.
14: Das Eishockey-Fieber steigt. Die Fans des EV Landshut können sich auf den Saisonstart freuen. Jetzt steht nämlich der Spielplan für die neue DEL2-Saison. Nach dem Auftakt bei den Lausitzer Füchsen empfängt der EVL nacheinander echte Top-Teams hier in der Stadt. Die Düsseldorfer EG, den ewigen Derby-Rivalen Rosenheim und den DEL-Absteiger Dresden. Aus dem Landshuter Eisstadion, Adrian Heimerl.
11: Und jetzt maximal informiert über Deutschland und die Welt.
20: Mehr Digitalisierung in der Pflege. Da investiert der Freistaat Bayern ordentlich. Gesundheitsministerin Gerlach gibt den Startschuss für die neue Forschungsinitiative Pflegetechnik. Das Projekt wird mit 4,5 Millionen Euro unterstützt. Leichter Aufschwung in der deutschen Industrie. Im Mai gibt es hier laut Statistischem Bundesamt fast 2% mehr Aufträge als noch im Vormonat. Grund für den Boost? Es sind mehr Flugzeuge, Züge oder auch Schiffe gebaut worden. 10.000 Menschen fliehen vor den Flammen. In Frankreich wüten weiter heftige Waldbrände. Noch immer ist das Feuer nicht unter Kontrolle. Neben den Evakuierungen wird außerdem die Route der Tour de France geändert. Soweit unser News-Update. Mehr gibt's auf unserer Website und in der App.
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21: Die dicken Wolken machen es der Sonne heute wirklich schwer. Um die 23 Grad, frischer Wind und später auch noch vereinzelt ein bisschen Regen. Ab morgen geht's dann aber bergauf. Bis zu 30 Grad und ein Mix aus Sonne und Wolken.
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21: Nach dem Überblick über die Region geht's jetzt noch auf die Straßen. Und hier läuft's gerade wie am Schnürchen.
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21: Seid ihr an einem Blitzer vorbeigekommen? Die könnt ihr uns immer direkt ins Studio melden. An die 0800 14 15 800. Gute Fahrt euch.
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Kalle Moritz hier. Schönen Nachmittag wünsche ich euch. Ihr hört Radio Galaxy und ich weiß, es ist Montagnachmittag. Wir starten alle gerade erst so in diese Woche rein und es ist vielleicht auch jetzt schon bei der Arbeit gerade wieder ein bisschen nervig, ein bisschen anstrengend. Ich kenne das, Leute. Aber wir haben für euch was in die Playlist gepackt, damit ihr jetzt noch mal ein bisschen Energie sammeln könnt. Ein richtiger Power-Sound. Where is my husband von Ray? Jetzt für euch in der Radio Galaxy Playlist. Hey.

Latin Hausmeister Ugel ist jetzt für euch am Start, hat seine neue Single Moving to the Sun rausgehauen. Richtig frischer Sound für unsere Playlist. Ja, und da hat er sich legendäre Hausstimmen oben drauf geholt, damit die ganze Sache rund wird. Und rausgekommen ist ein perfekter Mix aus einem Clubklassiker und recht neuen Vibes. Hören wir uns jetzt gemeinsam mal an, hier auf Radio Galaxy.

0: Leute, es gibt einfach einen Wettbewerb für Kleingärten. Alter Moritz hier. Ihr hört Radio Galaxy um kurz vor zwei und das wusste ich absolut auch noch nicht. Wir quatschen mal gleich drüber in einer Viertelstunde und starten rein in die neue Stunde dann mit Bebe Rexha, New Religion. Da hat sie einen alten Kultparty-Hit neu aufgelegt. Gibt's alles gleich für euch hier bei uns in der Playlist auf Radio Galaxy.
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0: Es ist gerade das Thema in der Arbeit. Dass die telefonische Krankschreibung wegfallen soll, wird heftig diskutiert. Das Deutsche Institut für Wirtschaftsforschung rechnet nicht mit einer spürbaren Senkung des Krankenstandes im Land. Und was sagen die Ärzte in Niederbayern? Dr. Margit Kollmer, für Niederbayern die Vorsitzende beim Bayerischen Hausärzteverband, sagt uns dazu.
1: Wir sind wieder mit diesem Problem konfrontiert, dass wir infektiöse Patienten bei uns in den Wartezimmern warten lassen müssen, bis sie drankommen. Wir haben ein höheres Infektionsrisiko da und die Termine werden heute vergeben für Patienten, die ein banales Anliegen haben, die eigentlich nur dieses formale Kriterium einer Krankschreibung erfüllen müssen, die nicht wirklich krank sind, denen man nicht ärztlich helfen muss.
0: Die Koalition will mit ihren Maßnahmen den ihrer Meinung nach hohen Krankenstand senken und die Wirtschaft stärken.
2: Der Blick in die Regionen mit unseren Niederbayern-Reportern. Neues aus der Region.
3: Fast pausenlos sind die Helfer gestern Nachmittag auf der A92 und der B15 im Einsatz. Hier kracht es auf der regennassen Fahrbahn dreimal bei Pilsting, Landshut und Ergoldsbach. In jedem Fall haben die Fahrer die Kontrolle über ihren Wagen verloren. Die Bilanz: 2 Schwerverletzte und ein Schaden von 150.000 Euro. Die Polizei stellt klar, alle Unfälle wären bei angepasster Geschwindigkeit vermeidbar gewesen. Aus der Nachrichtenredaktion Martina Lesser.
2: Der Sport in der Region.
4: Was für ein Coup für den EV Landshut. Mit Jonathan Blum wechselt ein ehemaliger NHL-Profi und DEL-Meister an den Gutenbergweg. Der Verteidiger bringt jede Menge Erfahrung, Führungsstärke und Offensivqualitäten mit. Für den EVL ist der 37-jährige Amerikaner ein echter Glücksgriff. Trotz anderer Angebote hat er sich für Landshut entschieden. Aus dem Landshuter Eisstadion, Holger Bier.
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0: Mehr Digitalisierung in der Pflege, da investiert der Freistaat Bayern ordentlich. Gesundheitsministerin Gerlach gibt den Startschuss für die neue Forschungsinitiative Pflegetechnik. Das Projekt wird mit 4,5 Millionen Euro unterstützt. Leichter Aufschwung in der deutschen Industrie. Im Mai gibt es hier laut Statistischem Bundesamt fast 2% mehr Aufträge als noch im Vormonat. Grund für den Boost? Es sind mehr Flugzeuge, Züge oder auch Schiffe gebaut worden. 10.000 Menschen fliehen vor den Flammen. In Frankreich wüten weiter heftige Waldbrände. Noch immer ist das Feuer nicht unter Kontrolle. Neben den Evakuierungen wird außerdem die Route der Tour de France geändert. Soweit unser News-Update. Mehr gibt's auf unserer Website und in der App.
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6: Heute noch 25 Grad mit vielen Wolken. Morgen dann wieder wärmer und ein Ticken mehr Sonne.
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6: Schaut gut aus. Ihr kommt gut durch.
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6: Wenn ihr was entdeckt habt, schickt uns durch ins Studio an die 0800 14 15 800.
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0: der Moritz hier. Und Leute, wusstet ihr, dass es einfach einen Wettbewerb für Kleingärten gibt? Das ist kein Witz. Ihr hört Radio Galaxy und Grüße gehen raus an dieser Stelle zu euch ins Allgäu, an die Kleingartenanlage Augsburg-Herrenbach. Ihr macht Bayern nämlich gerade richtig stolz, denn dieser wunderschöne Schrebergarten, der hat es einfach eine Runde weiter geschafft im Bundeswettbewerb Gärten im Städtebau. Das gibt's wirklich. Das ist völlig verrückt. Dort werden die besten Kleingartenanlagen des Landes tatsächlich ausgezeichnet. Und ich glaube, einen deutscheren Wettbewerb, den gibt es nicht. Trotzdem gewinnt jetzt nicht der Garten mit den meisten Deutschlandfahnen. Das wäre zu einfach. Die Jury, die achtet da auf Klimaschutz, Artenvielfalt und Gemeinschaft zum Beispiel. Also, drücken wir euch natürlich die Daumen. Allgäu muss jetzt hier Bayern vertreten. Aber das ist doch wunderbar. Das hoffen wir, dass ihr dann den Pokal quasi nach Hause holt. Das sind die schönsten Gärten in Deutschland. Und ihr hört Radio Galaxy jetzt mit den besten aktuellen Hits.
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0: Sie hat Ja gesagt, Taylor Swift. Große Hochzeit natürlich, Ende letzter Woche dann in New York City. Aber jetzt ist sie unter der Haube und gleich bei uns in der Playlist mit Opalite, ihrem großen Ohrwurm vom aktuellen Album. Außerdem ganz frisch mit dabei Need Your Love, die neue Single von One Republic. Ganz frisch reingekommen hier bei uns auf Radio Galaxy. Und das alles hört ihr natürlich auch über eure Smart Speaker im Büro, aber auch zu Hause gerne mal ausprobieren. Gleich um kurz nach 2:30.
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15: Mit Michaela Westermeier. Sonntagsausflug inklusive Shoppingtour. Wenn es nach vielen Handelsverbänden geht, soll genau das bald gehen. Sie fordern, das Öffnungsverbot an Sonntagen zu streichen. Bernd Ullmann vom Handelsverband Bayern sagt uns, wie das bei den Geschäften in Niederbayern ankommt.
16: Da ist einfach der Schutz des Sonntags ganz oben aufgehangen. Und deswegen einzige Ausnahme, 4 verkaufsoffene Sonntage. Das ist gut und es ist etwas Besonderes. Und das muss es auch in Zukunft sein. Generelle Freigabe wird mit dem Handelsverband Bayern nicht zu machen sein.
15: Viele Händler sind also dafür, dass die Geschäfte am Sonntag zubleiben. Ein weiterer Grund, weniger Druck für ihre Mitarbeiter.
17: Der Blick in die Regionen mit unseren Niederbayern-Reportern. Stadt Vilsbiburg, aktuell.
18: Unsere Kinder zählen schon die Tage. Genau 4 Wochen sind es noch bis zu den Sommerferien. Damit ihnen in der Freizeit nicht langweilig wird, gibt es hier in Vilsbiburg wieder ein großes Ferienprogramm. Unter anderem mit Leseclub, Graffiti-Workshop und Ausflügen ins Grüne. Ab heute ist das ganze Programm online. In einer Woche können wir unsere Kids dann anmelden. Aus Vilsbiburg, Petra Jakobs.
17: Stadt Mainburg, aktuell.
19: Es sind wirklich erschütternde Szenen auf dem Friedhof hier in der Stadt. Die Kleidung eines Besuchers fängt an zu brennen. Zum Glück ist eine Frau in der Nähe. Sie rennt zu dem schreienden Rentner und löscht das Feuer. Trotz der schnellen Hilfe wird der 80-Jährige schwer verletzt. Passiert ist die Tragödie offenbar beim Anzünden einer Grabkerze. Aus Mainburg, Matthias Löw.
17: Und jetzt maximal informiert über Deutschland und die Welt.
15: Aus für die telefonische Krankschreibung und Wisch vom Arzt ab Tag 1. Für diese Pläne bekommt die Bundesregierung viel Kritik, auch aus den eigenen Reihen. So fordert der Arbeitnehmerflügel der CDU, die Koalition soll die Pläne schnellstmöglich wieder auf Eis legen. Ein lauter Knall, dann regnet es Geld. Nach einem neuen Rekord 2023 werden bundesweit immer weniger Geldautomaten gesprengt. Eine Auswertung der R&V-Versicherungen zeigt, im vergangenen Jahr gibt es 70% weniger Taten. Mehr Kontrollen für künstliche Intelligenz, dafür spricht sich der Generalsekretär der UN aus. Er fordert, weil sich die Technik so schnell entwickelt, muss es strengere Regeln für den Einsatz von KI geben. Soweit unser News-Update. Mehr gibt's auf unserer Website und in der App.
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15: Viele Wolken jetzt am Nachmittag, bleibt aber meist trocken bei uns. Regen gibt's, wenn, dann nur mal ganz vereinzelt. Morgen dann wieder wärmer, bis zu 31 Grad und Sonne mit Wolken im Mix.
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15: Vorsicht in Landshut an der Weidmannshöhe. Da ist kurz vor der neuen Bergstraße ein Unfall passiert, hat uns die Petra gerade gemeldet. Umgeleitet wird über den Engelbergweg.
14: Blitzer.
15: Habt ihr irgendwo welche entdeckt da draußen? Gerne durchschicken. Einfach per WhatsApp an die 0800 14 15 800.
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Sie ist nicht nur eine ausgezeichnete Musikerin, nein, sie hat jetzt auch einen großen Traum von sich wahrgemacht. Sie hat jetzt ihre eigene Lego Edition, nämlich Olivia Rodrigo. Schönen Nachmittag wünsche ich euch, Moritz, hier auf Radio Galaxy. Gleich 5 Sets sind am Start, unter anderem ihre Gitarre, aber auch einen Schallplattenspieler könnt ihr dann von ihr bauen. Alles schön im Lila gehalten, dazu aber mit roten Akzenten. Ja, und das ist richtig cool geworden. Diese 5 Sets könnt ihr vorbestellen im offiziellen Lego Online-Shop und ausgeliefert werden sie dann gleich zum 1. August, also in einem Monat schon. Ja, und da muss ich mal sagen, Respekt. Also das ist auch auf jeden Fall was, was auf meiner Bucketlist steht, würde ich sagen. Sie hat auch eine neue Single am Start, Drop Dead heißt die Nummer und die hören wir uns jetzt gemeinsam an, hier auf Radio Galaxy. Das sind die besten aktuellen Hits für euren Nachmittag.

Denn Portugal spielt heute Abend gegen den Top-Favoriten Spanien. Dürfte also richtig spannend werden. Also nicht wundern, wenn es bei euch um die Ecke ordentlich für Geschrei sorgt heute Abend ab 9. Keine Angst, die Nachbarn feiern nicht die nächste Party. Ist eher so ein Public Viewing. Und dann sehen die auf jeden Fall dieses Hammerspiel. Oder ihr vielleicht ja auch. Können wir ja auch mal mit reinzappen, würde ich sagen. Die besten aktuellen Hits gibt's jetzt für euch auf die Ohren. Ariana Grande am Start mit einem der großen Liebessongs. Einer der größten Liebessongs sogar, hat sie gesagt. Hate That I Made You Love Me. Der ist gerade total angesagt und deshalb hört ihn jetzt.

0: Hier hat Radio Galaxy um kurz vor drei und wir starten dann gleich in die neue Stunde natürlich auch wieder mit den besten aktuellen Hits. Ganz entspannt kommt ihr noch durch den Montagnachmittag mit Mr. Know-It-All, der Hammernummer von Teddy Swims. Ich liebe sie einfach. Und wir sprechen über einen neuen Trend und zwar sind das Body Sprays. Was da dahinter steckt, das verrate ich euch in einer Viertelstunde hier auf Radio Galaxy.
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4: Vollgas geben nicht nur Autofahrer in der Region, sondern auch die Polizei bei der bezirksweiten Aktion Sicherheit auf Landstraßen. Im vergangenen Monat erwischen die Beamten dabei fast 1900 Temposünder. Lisa Giebes vom Polizeipräsidium Niederbayern sagt uns dazu.
5: Die größte Unfallursache auf Landstraßen bleibt eine nicht angepasste bzw. überhöhte Geschwindigkeit. Hinzu kommen Ablenkungen, etwa durch Nutzung von Smartphones während der Fahrt, sowie riskante Überholmanöver. Gerade auf Landstraßen führen solche Verstöße aufgrund der überhöhten Geschwindigkeiten häufig zu besonders schweren Verkehrsunfällen.
4: Rund 670 Polizisten haben bei der Kontrollaktion mitgemacht. Auch künftig wollen sich die Beamten weiter auf Landstraßen konzentrieren.
6: Der Blick in die Regionen mit unseren Niederbayern-Reportern.

0: Stadt Dingolfing. Aktuell.
1: Es ist der absolute Wahnsinn, was ein Jugendlicher hier abzieht. Der 18-Jährige flüchtet mit Vollgas vor einer Polizeikontrolle durch die Stadt. Dabei rammt er zwei Autos und rast dann sogar auf den Isar-Radweg Richtung Gottfrieding. Hier wird's lebensgefährlich. Zwei Joggerinnen können sich nur mit einem Sprung ins Gras vor dem Auto retten. Wenig später ist die Raserei dann vorbei. Die Polizei schnappt sich den jungen Mann an seiner Wohnung und stellt den Wagen sicher. Aus Dingolfing, Tabea Mann.
0: Stadt Landshut. Aktuell.
2: Beim Tauchen im Stadtbad sinkt ein Mann bewusstlos zu Boden. Jonas Kubica und Daniel Günzkofer reagieren sofort, holen ihn aus dem Wasser, reanimieren ihn und retten damit sein Leben. Dafür werden die beiden jetzt von Regierungspräsident Haselbeck geehrt mit der Medaille der Patrona Bavariae. Neben den zwei Landshutern werden noch 6 weitere Lebensretter ausgezeichnet. Aus dem Regierungssitz in Landshut, Daniel Falkiewicz.
0: Und jetzt maximal informiert über Deutschland und die Welt.
3: Aus für die telefonische Krankschreibung und Wisch vom Arzt ab Tag 1. Für diese Pläne bekommt die Bundesregierung viel Kritik, auch aus den eigenen Reihen. So fordert der Arbeitnehmerflügel der CDU, die Koalition soll die Pläne schnellstmöglich wieder auf Eis legen. Ein lauter Knall, dann regnet es Geld. Nach einem neuen Rekord 2023 werden bundesweit immer weniger Geldautomaten gesprengt. Eine Auswertung der R&V-Versicherungen zeigt, im vergangenen Jahr gibt 70% weniger Taten. Mehr Kontrollen für künstliche Intelligenz, dafür spricht sich der Generalsekretär der UN aus. Er fordert, weil sich die Technik so schnell entwickelt, muss es strengere Regeln für den Einsatz von KI geben. Soweit unser News-Update. Mehr gibt's auf unserer Website und in der App.
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5: Viele Wolken jetzt am Nachmittag, bleibt aber meist trocken bei uns. Regen gibt's, wenn, dann nur mal ganz vereinzelt. Morgen dann wieder wärmer, bis zu 31 Grad und Sonne mit Wolken im Mix.
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5: Vorsicht an der Weidmannshöhe. Kurz vor der Neuenbergstraße ist ein Unfall passiert. Es gibt aber eine Umleitung über den Engelbergweg.
4: Blitzer.
5: Wir haben gerade keine größeren Meldungen für euch. Es läuft auf den Straßen.
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Schwere Düfte und intensive Parfums, die sind eher was für den Winter. Und drum sind Bodysprays aktuell wieder total angesagt. Hi, ich bin der Moritz und ihr hört Radio Galaxy. Ja, Sommerfrische aus der Flasche. Das klingt nicht nur gut, sondern riecht auch wunderbar. Denn Bodysprays sind wesentlich leichter als Parfum, legen sich also schön soft auf die Haut und geben euch dieses frische Sommergefühl, ja, ohne gleich komplett den ganzen Raum einzunebeln. Riechen dann schön frisch und angenehm warm, zum Beispiel blumig, exotisch und am Ende vielleicht auch sogar ein bisschen vanillig. Das ist alles so ein bisschen mit drin. Und ein großer Vorteil ist natürlich auch, sie sind deutlich günstiger als Parfums. Kosten teilweise so um die 3 Euro. Ne? Also gerade auch in Zeiten von alles wird immer teurer, ist das ja vielleicht auch ein Grund, warum Bodysprays aktuell auf dem Vormarsch sind. Habt ihr heute gehört bei uns im Trend-Update und das gibt's natürlich immer bei uns in der Radio Galaxy Morning Show mit Felix für euch.

0: Es ist kurz vor 16:30, ihr hört Radio Galaxy mit Moritz. Ich freue mich, dass ihr mit am Start seid und gleich haben wir den perfekten Sommersound für euch in der Playlist. Alex Warren mit Fever Dream wird vielleicht auch der Sommerhit des Jahres. Lassen wir uns mal überraschen. Außerdem ganz, ganz frisch mit dabei sind Tampa City mit Self-Aware. Was zum Durchschnaufen und Genießen gleich hier auf Radio Galaxy. Und ihr hört uns natürlich auch komplett rauschfrei über DAB+.
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11: Mit Michaela Westermeier. Weniger Papierkram, weniger Bürokratie, ein Punkt des neuen Reformpakets der Bundesregierung. Unternehmen auch hier in der Region sollen damit entlastet werden. Unter anderem, wenn die Berichts- und Dokumentationspflichten wegfallen. Der Beauftragte für den Bürokratieabbau der bayerischen Staatsregierung, Walter Nussel, sieht darin einen guten Anfang.
12: Das wurde ja schon lange von der Wirtschaft auch gefordert, dass wir von gewissen Umständen erhebliche Entlastungen für die Betriebe hier vornehmen werden. Und das haben wir im 4. Entlastungsgesetz verabschiedet und jetzt muss die Ausführung dazu noch gemacht werden.
11: Zu den Dokumentationspflichten zählt zum Beispiel, wie lange Unterlagen aufgehoben werden müssen oder auch Maßnahmen zum Datenschutz.
13: Der Blick in die Regionen mit unseren Niederbayern-Reportern. Stadt Landshut. Aktuell.
14: Augen offen halten heißt es hier. Schon seit einigen Tagen wird in Landshut ein Mann vermisst. Der 42-Jährige könnte auf unsere Hilfe angewiesen sein. Deswegen gilt, wer Hinweise hat, soll sich bei der Polizei melden. Ein Foto und eine Beschreibung des Vermissten findet ihr auf unserer Homepage. Aus Landshut, Michael Wimmer.
13: Der Sport in der Region.
15: Was für ein Coup für den EV Landshut. Mit Jonathan Blum wechselt ein ehemaliger NHL-Profi und DEL-Meister an den Gutenbergweg. Der Verteidiger bringt jede Menge Erfahrung, Führungsstärke und Offensivqualitäten mit. Für den EVL ist der 37-jährige Amerikaner ein echter Glücksgriff. Trotz anderer Angebote hat er sich für Landshut entschieden. Aus dem Landshuter Eisstadion, Holger Bier.
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11: Der Bundeshaushalt für kommendes Jahr steht, für den gibt das Kabinett jetzt grünes Licht. Geplant sind mehr Schulden und mehr Ausgaben. Bayern, Sachsen und Thüringen wollen beim Umweltschutz gemeinsam anpacken. Sie starten zusammen das Großprojekt am grünen Band. Damit soll der Landstreifen an der früheren deutsch-deutschen Grenze erhalten bleiben. Plötzlich knallt's mitten auf dem Meer. Eigenen Angaben zufolge feuert die chinesische Armee zur Probe eine Rakete im Pazifik ab. Demnach hat sich der Test nicht gegen andere Länder gerichtet. Japan und Australien zeigen sich aber besorgt. Soweit unser News-Update. Mehr gibt's auf unserer Website und in der App.
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16: Ja, größtenteils bewölkt, aber auch fast überall trocken. Morgen geht's dann wieder ein bisschen weiter rauf auf den Thermometer. 24 bis 31 Grad in der Spitze und ein Sonne-Wolken-Mix mit ein bisschen mehr Sonne als heute.
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16: Freifahrt, keine größeren Meldungen.
10: Blitzer.
16: Unsere Liste ist aktuell leer. Wenn ihr das ändern könnt, WhatsApp ins Studio an die 0800 14 15 800.
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Er hat jetzt einfach mal Musikgeschichte geschrieben. Harry Styles. Er hat es geschafft, als erster Künstler 12 Konzerte in nur einem Jahr im Wembley-Stadion zu spielen. Alles komplett ausverkauft und über 1 Million Fans sind da insgesamt zusammengekommen. Also großen Respekt, da ziehe ich meinen Hut vor Harry Styles. Das ist schon eine große, große Leistung. Und das Finale, das war natürlich richtig, richtig grandios. Also kaum zu übertreffen, wie soll es anders sein? Und da hat er auch bestimmt den hier gespielt, American Girls von seinem aktuellen Album, der große Hit. Und den gibt es jetzt für euch auch hier auf Radio Galaxy. Das sind die besten aktuellen Hits für euren Nachmittag.

Für Justin Bieber läuft es gerade richtig gut, denn der hat sich auf die große Coachella-Bühne einfach draufgestellt, hatte seinen Laptop in der Hand und hat zu seinen alten Hits auf YouTube gesungen. Mehr war es dann auch nicht. Also da, wo andere richtiges Pyro-Feuerwerk zünden und weiß ich der Geier was, hat er einfach so eine minimalistische Bühnenshow hingeliefert und es hat gereicht. Ja. Der hier ist wieder zurück. Beauty and the Beat, sein altes Feature zusammen mit Nicki Minaj. Gerade total angesagt, aus den Charts nicht mehr wegzudenken, Leute. Das ist einfach der Wahnsinn. Und deshalb hört ihn hier natürlich auch bei uns auf Radio Galaxy.

0: Es ist kurz vor sechs. Hi, der Moritz hier. Ich freue mich, dass ihr mit am Start seid. Und Leute, wenn es euch so wie mir geht, ja, und ihr euren Kids mal bei der Wasserrutsche zeigen wollt, wie das so richtig funktioniert und ihr dann aber mit blauen Flecken an dem ganzen Körper eigentlich rauskommt, dann wisst ihr Bescheid, diese Rutsche ist dann wahrscheinlich nach die Norm gebaut worden. Und ich liebe es einfach, weil es gibt wirklich eine dafür. Und die ist halt ausgelegt für ein Kind und nicht für einen Erwachsenen. Und ich habe euch die Verrücktesten rausgesucht. Das war eine davon. Meine Top 3, die gibt's gleich für euch in einer Viertelstunde hier auf Radio Galaxy.
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11: Mit Michaela Westermeier. Sonntagsausflug inklusive Shoppingtour. Wenn es nach vielen Handelsverbänden geht, soll genau das bald gehen. Sie fordern, das Öffnungsverbot an Sonntagen zu streichen. Bernd Ullmann vom Handelsverband Bayern sagt uns, wie das bei den Geschäften in Niederbayern ankommt.
12: Da ist einfach der Schutz des Sonntags ganz oben aufgehangen. Und deswegen einzige Ausnahme, 4 verkaufsoffene Sonntage. Das ist gut und es ist etwas Besonderes. Und das muss es auch in Zukunft sein. Generelle Freigabe wird mit dem Handelsverband Bayern nicht zu machen sein.
11: Viele Händler sind also dafür, dass die Geschäfte am Sonntag zubleiben. Ein weiterer Grund, weniger Druck für ihre Mitarbeiter.
13: Der Blick in die Regionen mit unseren Niederbayern-Reportern. Stadt Vilsbiburg, aktuell.
14: Unsere Kinder zählen schon die Tage. Genau 4 Wochen sind es noch bis zu den Sommerferien. Damit ihnen in der Freizeit nicht langweilig wird, gibt es hier in Vilsbiburg wieder ein großes Ferienprogramm. Unter anderem mit Leseclub, Graffiti-Workshop und Ausflügen ins Grüne. Ab heute ist das ganze Programm online. In einer Woche können wir unsere Kids dann anmelden. Aus Vilsbiburg, Petra Jakobs.
15: Neues aus der Region.
16: Auf die Website geklickt und der Ladebalken rührt sich keinen Millimeter. Das soll in Niederbayern der Vergangenheit angehören. Immer mehr Gemeinden machen große Schritte bei der Gigabit-Abdeckung.

0: Leitung. Einige werden diese Woche deswegen vom Freistaat gewürdigt mit dem Siegel Gigabit-Region. 10 Kommunen hier bei uns haben das Siegel schon erhalten. Wie viele neu dazukommen, zeigt sich bei der Übergabe am Donnerstag. Aus der Niederbayern-Redaktion Johannes Stettner.
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2: Der Bundeshaushalt für kommendes Jahr steht, für den gibt das Kabinett jetzt grünes Licht. Geplant sind mehr Schulden und mehr Ausgaben. Bayern, Sachsen und Thüringen wollen beim Umweltschutz gemeinsam anpacken. Sie starten zusammen das Großprojekt am grünen Band. Damit soll der Landstreifen an der früheren deutsch-deutschen Grenze erhalten bleiben. Plötzlich knallt's mitten auf dem Meer. Eigenen Angaben zufolge feuert die chinesische Armee zur Probe eine Rakete im Pazifik ab. Demnach hat sich der Test nicht gegen andere Länder gerichtet. Japan und Australien zeigen sich aber besorgt. Soweit unser News-Update. Mehr gibt's auf unserer Website und in der App.
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4: Heute noch 25 Grad mit vielen Wolken. Morgen dann wieder wärmer und ein Ticken mehr Sonne.
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4: Gut schaut's aus auf den Straßen. Ihr kommt gut durch.
3: Blitzer.
4: Wo stehen sie denn, die Blitzer in der Region? Schickt sie uns gerne durch an die 0800 14 15 800.
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Hi Leute, der Moritz hier. Ich liebe ja Deutschland, denn hier ist ja wirklich alles geregelt. Natürlich mit den DIN-Normen. Die verrücktesten, die habe ich euch jetzt mal rausgesucht. Das sind meine Top 3. Für alle Autofahrer, wenn ihr von der Polizei überholt werdet, dann ist das natürlich irre laut und zwar laut wie eine Kettensäge und das muss so. Und zwar genau immer ein tiefer Ton, ein hoher Ton, ein tiefer Ton, ein hoher Ton. Das sagt die DIN 14610. Einfach nur geil. Dann habe ich noch was für alle Väter, die den Kids mal so richtig zeigen wollen, wie man die Wasserrutsche richtig benutzt. Nummer 2 ist nämlich die DIN EN 1069 und sie sagt halt, dass so Wasserrutschen halt nur für ein einzelnes Kind ausgelegt sind, nicht für Väter. Und Nummer 1 für heute Abend in der Bar, da schmeckt ihr beim Bier die DIN 6650-10 raus. Das Bier, das muss nämlich da dauerhaft gekühlt sein, bis zum Zapfen. Und ganz wichtig, nur geschultes Personal darf euch euer Bier zapfen. Also, das ist wahrscheinlich die deutscheste Norm von allen, würde ich sagen. 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

0: Hier ist Radio Galaxy Landshut. Marvin hier, hi. Es war die Nachricht am Freitag. Julian Nagelsmann nimmt seinen Hut. Das Hutgeld darin, satte 7 Millionen Abfindung. Ja, da kann man den Hut schon mal nehmen, ne? Jetzt ist es so gut wie sicher, Nachfolger wird Jürgen Klopp. Der ist allerdings noch in einem fixen Vertrag bei Red Bull. Mal schauen, ob die ihn so einfach gehen lassen.
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0: Und damit schauen wir mal, was noch so geht. In den USA, Kanada und Mexiko wird weiter Fußball-WM gespielt. Eine neue Runde in der K.O.-Phase. Ja, heute wurde schon fleißig gespielt und Brasilien ist raus. Norwegen und Erik Holland, die haben die Brasilianer rausgekegelt. Weiter ist auch England, die haben gewonnen. Ihr Spiel gegen Gastgeber Mexiko. Heute Abend die beiden letzten Partien im Achtelfinale. Argentinien gegen Ägypten um 18 Uhr und die Schweiz trifft auf Kolumbien um 22 Uhr. Andreas Schwab aus der Sportredaktion hat sich dieses Spiel für uns mal genauer angeschaut.
2: Die Schweiz gegen Kolumbien haben viele gar nicht so auf dem Zettel, aber genau das könnte eines der spannendsten Achtelfinale werden. Die Schweiz hat sich bisher richtig abgeklärt präsentiert. Defensiv steht sie gewohnt stabil, lässt nur wenige Chancen zu und schlägt vorne eiskalt zu, wenn sich die Gelegenheit bietet. Im 16. Finale gegen Algerien gab es einen souveränen 2-0-Erfolg. Kolumbien kommt mit viel Selbstvertrauen. Gegen Ghana hat sein einziges Tor zum Weiterkommen erreicht, trotzdem hat die Mannschaft gezeigt, wie gefährlich sie werden kann. Vor allem über schnelle Gegenstöße und ihre technisch starken Offensivspieler. Bei der Schweiz ruhen viele Hoffnungen auf Granit Xhaka. Er gibt im Mittelfeld den Takt vor und bringt die nötige Ruhe ins Spiel. Dazu ist Dan Ndoye mit seinem Tempo und sein Dribblings immer für den entscheidenden Moment gut. Kolumbien setzt vor allem auf Luis Diaz. Wenn er ins Laufen kommt, wird es für jede Abwehr unangenehm. Dazu sorgt John Duran mit seinem Zug zum Tor ständig für Gefahr. Meine Einschätzung? Das wird ein richtig enges Spiel. Die Schweiz wirkt zwar taktisch etwas reifer und defensiv stabiler, Kolumbien ist dafür die Mannschaft mit den überraschenden Momenten. Ich sehe die Schweiz leicht vorne. Etwa 55-45. Viel wird davon abhängen, wer das erste Tor macht. Fällt das für die Eidgenossen, wird es für Kolumbien richtig schwer. Geht Kolumbien in Führung, könnte es ein offener Schlagabtausch bis zur letzten Minute werden.
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0: Kurz vor 5 haben wir gemeinsam, kommen wir noch gut durch diesen Montagnachmittag hier auf Radio Galaxy mit den besten aktuellen Hits. Gleich ein Kult-Party-Hit in einem kleinen Update. Das ist Bebe Rexha mit New Religion. Außerdem ganz, ganz frisch mit dabei das Hammer-Feature von Leonie und Callum Scott. Stay heißt die Nummer. Hören wir gleich gemeinsam mal rein hier auf Radio Galaxy. Und natürlich hört ihr uns auch über die Galaxy-App gerne kostenlos auf euer Handy laden.
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11: Mit Michaela Westermeier. Weniger Papierkram, weniger Bürokratie. Ein Punkt des neuen Reformpakets der Bundesregierung. Unternehmen auch hier in der Region sollen damit entlastet werden. Unter anderem, wenn die Berichts- und Dokumentationspflichten wegfallen. Der Beauftragte für den Bürokratieabbau der bayerischen Staatsregierung, Walter Nussel, sieht darin einen guten Anfang.
12: Das wurde ja schon lange von der Wirtschaft auch gefordert, dass wir von gewissen Umständen erhebliche Entlastungen für die Betriebe hier vornehmen werden. Und das haben wir im 4. Entlastungsgesetz verabschiedet und jetzt muss die Ausführung dazu noch gemacht werden.
11: Zu den Dokumentationspflichten zählt zum Beispiel, wie lange Unterlagen aufgehoben werden müssen oder auch Maßnahmen zum Datenschutz.
13: Der Blick in die Regionen mit unseren Niederbayern-Reportern. Stadt Landshut, aktuell.
14: Laut wird's heute Nachmittag über der Stadt. Ein Hubschrauber kreist in der Nähe der Robert-Koch-Straße. Grund, ein Insasse der JVA muss ins Krankenhaus. Weil die Polizei befürchtet, dass der Mann abhauen könnte oder andere ihn ausbrechen wollen, sind zur Sicherheit Einsatzkräfte am Boden und in der Luft unterwegs. Dabei läuft alles glatt. Mittlerweile ist der Mann wieder im Gefängnis. Aus Landshut, Tabea Mann.
15: Neues aus der Region. Fast pausenlos sind die Helfer gestern Nachmittag auf der A92 und der B15 im Einsatz. Hier kracht es auf der regennassen Fahrbahn dreimal bei Pilsting, Landshut und Ergoldsbach. In jedem Fall haben die Fahrer die Kontrolle über ihren Wagen verloren. Die Bilanz: 2 Schwerverletzte und ein Schaden von 150.000 Euro. Die Polizei stellt klar, alle Unfälle wären bei angepasster Geschwindigkeit vermeidbar gewesen. Aus der Nachrichtenredaktion Martina Lesser.
13: Und jetzt maximal informiert über Deutschland und die Welt.
11: Puffer? Immer gut, denkt sich wohl auch die Bahn. Für den Zulauf zum Brenner Basistunnel in Bayern plant sie vorsichtshalber knapp 8 Milliarden Euro extra ein. Stand jetzt soll das Projekt um die 8,5 Milliarden Euro kosten. Immer weniger Menschen reisen illegal nach Deutschland ein. Laut Bundespolizei sind es im ersten Halbjahr rund 24.000, etwa 22% weniger als im selben Zeitraum vergangenes Jahr. Verteidigung und Abschreckung, darum geht's morgen in der Türkei. Dort startet der NATO-Gipfel. Thema ist auch die Beziehung zwischen Europa und den USA. Soweit unser News-Update. Mehr gibt's auf unserer Website und in der App.
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16: Gerne zum Abend hat die Sonne einen Ticken mehr Chancen, mal heute noch durchzuspitzen. Morgen wird's dann wieder wärmer, bis zu 31 Grad.
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16: Schaut gut aus. Freie Fahrt in Niederbayern.
10: Blitzer.
16: Habt ihr irgendwo welche entdeckt da draußen? Gerne durchschicken. Einfach per WhatsApp an die 0800 14 15 800.
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Hey, Moritz hier für euren Nachmittag auf Radio Galaxy und ganz entspannt kommen wir jetzt noch durch mit Holly Humberstone. To Love Somebody ist ihre aktuelle Single und die ist wirklich der Hammer. Ganz entspannt und ihre Hammerstimme obendrauf. Also das ist eine perfekte Kombi. Das finde ich genau das Richtige, was wir jetzt brauchen. Ja. Gibt's jetzt für euch auf die Ohren. Das sind die besten aktuellen Hits nur hier auf Radio Galaxy.

hier ist Radio Galaxy und DJ Gocha, der hat immer Afro House Beats am Start und der hier, Michiko, der kam so gut an, dass Jason Derulo sich gedacht hat, ey komm, da machen wir ein Feature draus. Das ist jetzt ganz, ganz frisch erschienen und hat aber schon fast 7 Millionen Aufrufe auf YouTube. Heißt, der geht gerade total durch die Decke und deshalb hört ihn jetzt hier auch bei uns auf Radio Galaxy.

0: Leute, schwere Parfums, die sind überhaupt nicht mehr angesagt. Vor allem nicht im Hochsommer. Und da gibt es jetzt einen ganz neuen Trend. Welcher das sein soll, verrate ich euch in einer Viertelstunde hier auf Radio Galaxy. Und wir starten ab in Richtung Feierabend mit Popqueen Taylor Swift. Sie hat sich ja jetzt auch das Ja-Wort gegeben in New York City. Und ihr hört sie gleich mit Opalite, dem großen Ohrwurm von ihrem aktuellen Album, hier auf Radio Galaxy.
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3: Mit Michaela Westermeier. Vollgas geben nicht nur Autofahrer in der Region, sondern auch die Polizei bei der bezirksweiten Aktion Sicherheit auf Landstraßen. Im vergangenen Monat erwischen die Beamten dabei fast 1900 Temposünder. Lisa Giebes vom Polizeipräsidium Niederbayern sagt uns dazu.
4: Die größte Unfallursache auf Landstraßen bleibt eine nicht angepasste bzw. überhöhte Geschwindigkeit. Hinzu kommen Ablenkungen, etwa durch Nutzung von Smartphones während der Fahrt, sowie riskante Überholmanöver. Gerade auf Landstraßen führen solche Verstöße aufgrund der überhöhten Geschwindigkeiten häufig zu besonders schweren Verkehrsunfällen.
3: Rund 670 Polizisten haben bei der Kontrollaktion mitgemacht. Auch künftig wollen sich die Beamten weiter auf Landstraßen konzentrieren.
5: Der Blick in die Regionen mit unseren Niederbayern-Reportern. Stadt Dingolfing, aktuell.
6: Es ist der absolute Wahnsinn, was ein Jugendlicher hier abzieht. Der 18-Jährige flüchtet mit Vollgas vor einer Polizeikontrolle durch die Stadt. Dabei rammt er zwei Autos und rast dann sogar auf den Isar-Radweg Richtung Gottfrieding. Hier wird's lebensgefährlich. Zwei Joggerinnen können sich nur mit einem Sprung ins Gras vor dem Auto retten. Wenig später ist die Raserei dann vorbei. Die Polizei schnappt sich den jungen Mann an seiner Wohnung und stellt den Wagen sicher. Aus Dingolfing, Tabea Mann.
5: Stadt Landshut, aktuell.
7: Beim Tauchen im Stadtbad sinkt ein Mann bewusstlos zu Boden. Jonas Kubica und Daniel Günzkofer reagieren sofort, holen ihn aus dem Wasser, reanimieren ihn und retten damit sein Leben. Dafür werden die beiden jetzt von Regierungspräsident Haselbeck geehrt mit der Medaille der Patrona Bavariae. Neben den zwei Landshutern werden noch 6 weitere Lebensretter ausgezeichnet. Neben den beiden Landshutern werden noch 6 weitere Lebensretter ausgezeichnet. Aus dem Regierungssitz in Landshut, Daniel Falkiewicz.
5: Und jetzt maximal informiert über Deutschland und die Welt.
3: Puffer?

0: immer gut, denkt sich wohl auch die Bahn. Für den Zulauf zum Brenner Basistunnel in Bayern plant sie vorsichtshalber knapp 8 Milliarden Euro extra ein. Stand jetzt soll das Projekt um die 8,5 Milliarden Euro kosten. Immer weniger Menschen reisen illegal nach Deutschland ein. Laut Bundespolizei sind es im ersten Halbjahr rund 24.000, etwa 22% weniger als im selben Zeitraum vergangenes Jahr. Verteidigung und Abschreckung, darum geht's morgen in der Türkei. Dort startet der NATO-Gipfel. Thema ist auch die Beziehung zwischen Europa und den USA. Soweit unser News-Update. Mehr gibt's auf unserer Website und in der App.
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2: Heute noch 25 Grad mit vielen Wolken. Morgen dann wieder wärmer und ein Ticken mehr Sonne.
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2: Gut schaut's aus. Wir haben keine größeren Meldungen für euch.
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2: Wenn ihr was entdeckt habt, schickt uns durch ins Studio an die 0800 14 15 800.
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Schwere Düfte und intensive Parfums, die sind eher was für den Winter. Und drum sind Bodysprays aktuell wieder total angesagt. Hi, ich bin der Moritz und ihr hört Radio Galaxy. Ja, Sommerfrische aus der Flasche. Das klingt nicht nur gut, sondern riecht auch wunderbar. Denn Bodysprays sind wesentlich leichter als Parfum, legen sich also schön soft auf die Haut und geben euch dieses frische Sommergefühl, ja, ohne gleich komplett den ganzen Raum einzunebeln. Riechen dann schön frisch und angenehm warm, zum Beispiel blumig, exotisch und am Ende vielleicht auch sogar ein bisschen vanillig. Das ist alles so ein bisschen mit drin. Und ein großer Vorteil ist natürlich auch, sie sind deutlich günstiger als Parfums, kosten teilweise so um die 3 Euro. Also gerade auch in Zeiten von alles wird immer teurer, ist das ja vielleicht auch ein Grund, warum Bodysprays aktuell auf dem Vormarsch sind. Habt ihr heute gehört bei uns im Trend-Update und das gibt's natürlich immer bei uns in der Radio Galaxy Morning Show mit Felix für euch.

0: kurz hier. Wir haben kurz vor halb sechs und Leute, wusstet ihr, dass es einen Wettbewerb für Kleingärten gibt? Ist wirklich wahr. Sprechen wir gleich drüber in einer Viertelstunde hier auf Radio Galaxy und wir starten auch gleich wieder durch mit den besten aktuellen Hits, damit ihr noch gut in euren Feierabend kommt. Und da haben wir Mr. Know-It-All für euch in die Playlist gepackt, die aktuelle von Teddy Swims, ganz entspannte Nummer und seine Hammerstimme obendrauf. Könnt ihr gleich mal genießen. Hier auf Radio Galaxy und natürlich hört ihr uns auch zum Beispiel im Auto komplett rauschfrei über DAB+.
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12: Mit Michaela Westermeier. Sonntagsausflug inklusive Shoppingtour. Wenn es nach vielen Handelsverbänden geht, soll genau das bald gehen. Sie fordern, das Öffnungsverbot an Sonntagen zu streichen. Bernd Ullmann vom Handelsverband Bayern sagt uns, wie das bei den Geschäften in Niederbayern ankommt.
13: Da ist einfach der Schutz des Sonntags ganz oben aufgehangen. Und deswegen einzige Ausnahme, 4 verkaufsoffene Sonntage. Das ist gut und es ist etwas Besonderes. Und das muss es auch in Zukunft sein. Generelle Freigabe wird mit dem Handelsverband Bayern nicht zu machen sein.
12: Viele Händler sind also dafür, dass die Geschäfte am Sonntag zubleiben. Ein weiterer Grund, weniger Druck für ihre Mitarbeiter.
14: Der Blick in die Regionen mit unseren Niederbayern-Reportern. Neues aus der Region.
15: Auf die Website geklickt und der Ladebalken rührt sich keinen Millimeter. Das soll in Niederbayern der Vergangenheit angehören. Immer mehr Gemeinden machen große Schritte bei der Gigabit-Abdeckung. Einige werden diese Woche deswegen vom Freistaat gewürdigt mit dem Siegel Gigabit-Region. 10 Kommunen hier bei uns haben das Siegel schon erhalten. Wie viele neu dazukommen, zeigt sich bei der Übergabe am Donnerstag. Aus der Niederbayern-Redaktion Johannes Stettner.
1: Der Sport in der Region.
16: Was für ein Coup für den EV Landshut. Mit Jonathan Blum wechselt ein ehemaliger NHL-Profi und DEL-Meister an den Gutenbergweg. Der Verteidiger bringt jede Menge Erfahrung, Führungsstärke und Offensivqualitäten mit. Für den EVL ist der 37-jährige Amerikaner ein echter Glücksgriff. Trotz anderer Angebote hat er sich für Landshut entschieden. Aus dem Landshuter Eisstadion, Holger Bier.
1: Und jetzt maximal informiert über Deutschland und die Welt.
12: Wein und Bier sollen teurer werden, auch wenn es nach den Kinder- und Jugendärzten in Deutschland geht. Sie unterstützen die Pläne der Regierung, die Steuern zu erhöhen. Ziel dabei ist der Jugendschutz. Ein wahrer Held zeigt sich heute in Bayern. In Nördlingen hat ein Busfahrer während der Fahrt einen Schwächeanfall. Sofort reagiert ein Fahrgast und greift zum Steuer. Dadurch wird niemand verletzt. Im Streit um die rote Karte für einen US-amerikanischen Fußballspieler schaltet sich jetzt auch Präsident Trump ein. Er fordert die FIFA auf, den Vorfall zu prüfen. Der Verband hat die Rotsperre gegen den Stürmer zur Bewährung ausgesetzt. Dafür gibt's jede Menge Kritik. Soweit unser News-Update. Mehr gibt's auf unserer Website und in der App.
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17: Ja, größtenteils bewölkt, aber auch fast überall trocken. Morgen geht's dann wieder ein bisschen weiter rauf auf dem Thermometer. 24 bis 31 Grad in der Spitze und ein Sonne-Wolken-Mix mit ein bisschen mehr Sonne als heute.
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17: Wir haben keine größeren Verkehrsmeldungen für euch. Alles soweit ruhig.
11: Blitzer.
17: Da sind wir aktuell blank. Wenn ihr irgendwas habt, was wir ergänzen können, gerne durchschicken. Einfach per WhatsApp an die 0800 14 15 800.
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0: Hi, der Moritz hier. Und Leute, wusstet ihr, dass es einfach einen Wettbewerb für Kleingärten gibt? Das ist kein Witz. Ihr hört Radio Galaxy und Grüße gehen raus an dieser Stelle zu euch ins Allgäu, an die Kleingartenanlage Augsburg-Herrenbach. Ihr macht Bayern nämlich gerade richtig stolz, denn dieser wunderschöne Schrebergarten, der hat es einfach eine Runde weiter geschafft im Bundeswettbewerb Gärten im Städtebau. Das gibt's wirklich, das ist völlig verrückt. Dort werden die besten Kleingartenanlagen des Landes tatsächlich ausgezeichnet. Und ich glaube, einen deutscheren Wettbewerb, den gibt es nicht. Trotzdem gewinnt jetzt nicht der Garten mit den meisten Deutschlandfahnen, das wäre zu einfach. Die Jury, die achtet da auf Klimaschutz, Artenvielfalt und Gemeinschaft zum Beispiel. Also, drücken wir euch natürlich die Daumen. Allgäu muss jetzt hier Bayern vertreten, aber das ist doch wunderbar. Das hoffen wir, dass ihr dann den Pokal quasi nach Hause holt. Das sind die schönsten Gärten in Deutschland. Und ihr hört Radio Galaxy jetzt mit den besten aktuellen Hits.
1: Was?

geht's in Richtung Feierabend mit Radio Galaxy und jetzt The Bowser. Magnetic ist gerade ihr Hit, der auf TikTok vor allem voll angesagt ist. Ist aber auch ein richtiger Feel-Good-Track. Ja? Also fette Beats, dazu eine catchy Vocal. Genau das Richtige für die Heimfahrt jetzt. Ja? Und da können wir direkt reinstarten in diesen Montagabend. Gibt's jetzt für euch hier auf Radio Galaxy. Das sind die besten aktuellen Hits.

0: New Galaxy, Fever Dream, sein aktueller Hit und es könnte sogar der Sommerhit des Jahres werden. Außerdem ist Topic mit am Start mit Sorry Papi, ganz, ganz frisch reingekommen bei uns in der Playlist. Gibt's gleich um kurz nach 6 hier auf Radio Galaxy.
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12: Mit Michaela Westermeier. Weniger Papierkram, weniger Bürokratie, ein Punkt des neuen Reformpakets der Bundesregierung. Unternehmen auch hier in der Region sollen damit entlastet werden. Unter anderem, wenn die Berichts- und Dokumentationspflichten wegfallen. Der Beauftragte für den Bürokratieabbau der bayerischen Staatsregierung, Walter Nussel, sieht darin einen guten Anfang.
13: Das wurde ja schon lange von der Wirtschaft auch gefordert, dass wir von gewissen Umständen erhebliche Entlastungen für die Betriebe hier vornehmen werden. Und das haben wir im 4. Entlastungsgesetz verabschiedet und jetzt muss die Ausführung dazu noch gemacht werden.
12: Zu den Dokumentationspflichten zählt zum Beispiel, wie lange Unterlagen aufgehoben werden müssen oder auch Maßnahmen zum Datenschutz.
14: Der Blick in die Regionen mit unseren Niederbayern-Reportern. Stadt Landshut, aktuell.
15: Laut wird's heute Nachmittag über der Stadt. Ein Hubschrauber kreist in der Nähe der Robert-Koch-Straße. Grund, ein Insasse der JVA muss ins Krankenhaus. Weil die Polizei befürchtet, dass der Mann abhauen könnte oder andere ihn ausbrechen wollen, sind zur Sicherheit Einsatzkräfte am Boden und in der Luft unterwegs. Dabei läuft alles glatt. Mittlerweile ist der Mann wieder im Gefängnis. Aus Landshut, Tabea Mann.
14: Stadt Mainburg, aktuell.
16: Es sind wirklich erschütternde Szenen auf dem Friedhof hier in der Stadt. Die Kleidung eines Besuchers fängt an zu brennen. Zum Glück ist eine Frau in der Nähe. Sie rennt zu dem schreienden Rentner und löscht das Feuer. Trotz der schnellen Hilfe wird der 80-Jährige schwer verletzt. Passiert ist die Tragödie offenbar beim Anzünden einer Grabkerze. Aus Mainburg, Matthias Löw.
14: Und jetzt maximal informiert über Deutschland und die Welt.
12: Wein und Bier sollen teurer werden, auch wenn es nach den Kinder- und Jugendärzten in Deutschland geht. Sie unterstützen die Pläne der Regierung, die Steuern zu erhöhen. Ziel dabei ist der Jugendschutz. Ein wahrer Held zeigt sich heute in Bayern. In Nördlingen hat ein Busfahrer während der Fahrt einen Schwächeanfall. Sofort reagiert ein Fahrgast und greift zum Steuer. Dadurch wird niemand verletzt. Im Streit um die rote Karte für einen US-amerikanischen Fußballspieler schaltet sich jetzt auch Präsident Trump ein. Er fordert die FIFA auf, den Vorfall zu prüfen. Der Verband hat die Rotsperre

0: gegen den Stürmer zur Bewährung ausgesetzt. Dafür gibt's jede Menge Kritik. Soweit unser News-Update. Mehr gibt's auf unserer Website und in der App.
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2: Ja, größtenteils bewölkt, aber auch fast überall trocken. Morgen geht's dann wieder ein bisschen weiter rauf auf den Thermometer. 24 bis 31 Grad in der Spitze und ein Sonne-Wolken-Mix. Bisschen mehr Sonne als heute.
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2: Gut schaut's aus auf den Straßen. Ihr kommt gut durch.
1: Blitzer.
2: Unsere Liste ist aktuell leer. Wenn ihr das ändern könnt, WhatsApp ins Studio an die 0800 14 15 800.
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8: 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So sieht's heute aus.
9: Ja, jetzt am Abend hat die Sonne einen Ticken mehr Chancen, mal heute noch durchzuspitzen. Morgen wird's dann wieder wärmer, bis zu 31 Grad.
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9: Schaut gut aus. Ihr kommt gut durch.
8: Blitzer.
9: Wenn ihr was entdeckt habt, schickt's uns durch ins Studio an die 0800 14 15 800.
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6: Mit Michaela Westermeier. Sonntagsausflug inklusive Shoppingtour. Wenn es nach vielen Handelsverbänden geht, soll genau das bald gehen. Sie fordern, das Öffnungsverbot an Sonntagen zu streichen. Bernd Ullmann vom Handelsverband Bayern sagt uns, wie das bei den Geschäften in Niederbayern ankommt.
7: Da ist einfach der Schutz des Sonntags ganz oben aufgehangen. Und deswegen einzige Ausnahme, 4 verkaufsoffene Sonntage. Das ist gut und es ist etwas Besonderes. Und das muss es auch in Zukunft sein. Generelle Freigabe wird mit dem Handelsverband Bayern nicht zu machen sein.
6: Viele Händler sind also dafür, dass die Geschäfte am Sonntag zubleiben. Ein weiterer Grund, weniger Druck für ihre Mitarbeiter.
8: Der Blick in die Regionen mit unseren Niederbayern-Reportern. Stadt Landshut, aktuell.
9: Augen offen halten, heißt es hier. Schon seit einigen Tagen wird in Landshut ein Mann vermisst. Der 42-Jährige könnte auf unsere Hilfe angewiesen sein. Deswegen gilt, wer Hinweise hat, soll sich bei der Polizei melden. Ein Foto und eine Beschreibung des Vermissten findet ihr auf unserer Homepage. Aus Landshut, Michael Wimmer.
8: Neues aus der Region.
10: Auf die Website geklickt und der Ladebalken rührt sich keinen Millimeter. Das soll in Niederbayern der Vergangenheit angehören. Immer mehr Gemeinden machen große Schritte bei der Gigabit-Abdeckung. Einige werden diese Woche deswegen vom Freistaat gewürdigt mit dem Siegel Gigabit-Region. 10 Kommunen hier bei uns haben das Siegel schon erhalten. Wie viele neu dazukommen, zeigt sich bei der Übergabe am Donnerstag. Aus der Niederbayern-Redaktion Johannes Stettner.
8: Und jetzt maximal informiert über Deutschland und die Welt.
6: Darf die bayerische Polizei zu viel? Damit beschäftigt sich morgen das Bundesverfassungsgericht. Konkret geht es darum, wann die Beamten eingreifen dürfen und mit welchen Maßnahmen. Mitte der 2040er werden alle Gasnetze in Deutschland abgeschaltet werden. Davon geht das Fraunhofer-Institut aus. Grund, es gibt immer weniger Gaskunden. Bis dahin wird sich der Betrieb finanziell nicht mehr lohnen. Erwischt. Großbritannien fängt heute einen russischen Militärflieger ab. Der hat im Meer Bojen abgeworfen, mit denen zum Beispiel U-Boote aufgespürt werden können. Außerdem sollen die Russen zu tief und zu nah an mehreren Schiffen vorbeigeflogen sein. Soweit unser News-Update. Mehr gibt's auf unserer Website und in der App.
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11: Bis heute Nacht ist es bewölkt am bayerischen Himmel. Teilweise reißt es aber auch schon wieder auf bei euch. Dann könnt ihr die Sterne sehen und es ist kein Regen in Sicht. Die Temperaturen, die gehen dann aber zurück auf 11 bis 19 Grad. Und der Galaxy-Wetter-Trend für die nächsten Tage. Morgen wird schon wieder freundlicher, zwar auch wolkig, aber dann soll es trocken bleiben den Tagsüber. Und genauso haben wir es dann auch übermorgen. Ein Mix aus Sonne und Wolken und maximal 32 Grad in den nächsten Tagen.
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12: Da schaut's gut aus. Keine größeren Meldungen.
5: Blitzer.
12: Wir haben gerade keine größeren Meldungen für euch. Es läuft auf den Straßen.
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1: 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So sieht's heute aus.
6: Bis auf 14 Grad geht's runter. Teils ist es wolkig und ein leichter Wind weht. Morgen dann Sonne-Wolken-Mix. 25 bis 30 Grad.
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7: Wir haben gerade keine größeren Meldungen für euch. Es läuft auf den Straßen.
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2: Ich bin Moritz Einzel. Der Bundeshaushalt für das kommende Jahr steht. Das Kabinett hat den Entwurf beschlossen und Finanzminister Klingbeil hat begründet, warum im Etat deutlich mehr Geld für Verteidigung vorgesehen ist. Man müsse in kürzester Zeit 3 Jahrzehnte aufholen, in denen die Bundeswehr runtergespart worden sei.
3: Und ich will, dass wir auch in Zukunft in unserem Land sicher leben können, dass unsere Kinder hier sicher aufwachsen und dafür muss jetzt investiert werden. Das kostet viel Geld, ja, und damit steigen auch die Schulden. Aber Deutschland ist eine starke Volkswirtschaft, die größte in Europa, die drittgrößte in der Welt. Und unser Schuldenstand liegt deutlich unter dem Schnitt der Eurogruppe. Es ist also richtig, dass wir so handeln.
2: Die Neuverschuldung im Haushalt 2027 soll bei gut 200 Milliarden Euro liegen. Spirituosen wie Rum, Wodka, Korn und weitere alkoholische Getränke sollen nach Plänen der Bundesregierung höher besteuert werden. Zum neuen Jahr sollen die Steuersätze um jeweils 20% steigen. Das sieht ein Gesetzentwurf vor, den das Kabinett auf den Weg gebracht hat. Nicht betroffen ist die Biersteuer. Für Wein gibt es keine besondere Steuer. 1984 soll er die 19-jährige angehende Krankenschwester Maria getötet haben, dann tauchte er jahrelang unter und wurde vergangenes Jahr gefasst. Deshalb ist ein 67-jähriger vergangene Woche in Aschaffenburg zu lebenslanger Haft verurteilt worden. Nun hat die Verteidigung Revision eingelegt. Der Angeklagte hatte gestanden, sein Anwalt aber auf Totschlag plädiert. Der wäre inzwischen verjährt. Jetzt steht es endgültig fest, die Fußballnationalmannschaft der USA kann im WM-Achtelfinale heute Nacht gegen Belgien mit Stürmer Follarin Balogun auflaufen. Die FIFA hatte überraschend die Rotsperre des Angreifers zur Bewährung ausgesetzt. Eine Beschwerde Belgiens dagegen wies der Weltverband zurück. US-Präsident Trump räumte ein, dass er eine Prüfung der roten Karte angeregt hatte. FIFA-Präsident Infantino beteuerte, unabhängige Gremien hätten Balloguns Rotsperre aufgehoben.
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4: Bis heute Nacht ist es bewölkt am bayerischen Himmel. Teilweise reißt es aber auch schon wieder auf bei euch. Dann könnt ihr die Sterne sehen und es ist kein Regen in Sicht. Die Temperaturen, die gehen dann aber zurück auf 11 bis 19 Grad. Und der Galaxy-Wetter-Trend für die nächsten Tage. Morgen wird schon wieder freundlicher, zwar auch wolkig, aber dann soll es trocken bleiben den Tagsüber. Und genauso haben wir es dann auch übermorgen. Ein Mix aus Sonne und Wolken und maximal 32 Grad in den nächsten Tagen.
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5: Wir haben gerade keine größeren Meldungen für euch. Es läuft auf den Straßen.
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0: 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So sieht's heute aus.
1: Bis auf 14 Grad geht's runter. Teils ist es wolkig und ein leichter Wind weht. Morgen dann Sonne-Wolken-Mix, 25 bis 30 Grad.
2: 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Wir haben gerade keine größeren Meldungen für euch. Es läuft auf den Straßen.
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2: Ich bin Moritz Einzel. Im umstrittenen Fall Follerin Balogun bleibt die FIFA bei ihrer Entscheidung. Der US-Stürmer darf heute nach dem Achtelfinale gegen Belgien spielen. Den Einspruch des belgischen Fußballverbandes hat der Weltverband zurückgewiesen. Die FIFA hatte Balloguns Rotsperre für das Achtelfinale überraschend zur Bewährung ausgesetzt. Vorausgegangen war eine Intervention von US-Präsident Trump. Die Partie USA gegen Belgien wird heute Nacht um 2 Uhr angepfiffen. Bereits in diesen Minuten beginnt das Spiel Portugal gegen Spanien. Das Bundeskabinett hat den Haushalt für das kommende Jahr beschlossen. Finanzminister Klingbeil verteidigte die hohe Neuverschuldung. Dabei gehe es insbesondere um die Sicherheit unseres Landes. Der Frieden in Europa sei durch Putins imperialistischen Wahn bedroht wie lange nicht, so Klingbeil.
3: Und ich will das sehr klar sagen, mit der schwarzen Null können wir uns nicht gegen Putin verteidigen. Wir müssen deswegen in kürzester Zeit 3 Jahrzehnte aufholen, in denen unsere Bundeswehr runtergespart wurde. Wir müssen Jahrzehnte aufholen, in denen wir nicht in unsere Verteidigungsfähigkeit investiert haben. Und dabei keine neuen Schulden zu machen, das geht nicht. Das ist wie ohne Rakete zum Mond fliegen.
2: Im Etat 2027 sind Ausgaben von mehr als 555 Milliarden Euro vorgesehen und neue Schulden von mehr als 200 Milliarden. Ab Mittwoch fahren in Nürnberg wieder mehr Straßenbahnen. Nach hitzebedingten Schäden zwischen Schienen und Straße sollen die Linien 4, 5, 7 und 10 auf weiteren Streckenabschnitten rollen. Die Hitze hatte die Füllmasse aufgeweicht, die hatte sich dann um die Räder gewickelt. Wenn die Reinigungsarbeiten wie geplant laufen, soll ab dem Wochenende das gesamte Netz wieder befahrbar sein. Topfavorit Tadej Pogacar hat die 3. Etappe der Tour de France gewonnen und das gelbe Trikot des Gesamtführenden übernommen. Der Radstar aus Slowenien gewann nach 196 Kilometern in den Pyrenäen. Die Etappe fand aufgrund der großen Waldbrände in Südfrankreich teilweise ohne Zuschauer statt.
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4: Zwischen 16 und 13 Grad aktuell bei uns. Meist klar, ein paar Wolken ziehen zwar durch, die sind aber ganz harmlos. Morgen dann ähnlich. Bisschen mehr Sonne als heute und wärmer wird's auch, bis zu 31 Grad.
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1: Es ziehen ein paar Wolken durch, aber meist trocken geht's durch diese Nacht. Um die 14 Grad messen wir aktuell. Morgen dann Sonne und Wolken im Wechsel. Bei Tagestopwerten bis zu 31 Grad.
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0: 2020 auf den Weg gebracht. Vorgesehen sind unter anderem 200 Milliarden Euro neue Schulden. Nicht nur die Zahl der Asylanträge in Deutschland sinkt stark, sondern auch die der unerlaubten Einreisen. Im ersten Halbjahr hat die Bundespolizei rund 24.000 Fälle registriert, 22% weniger als im Vorjahreszeitraum. Seit den verschärften Grenzkontrollen wurden fast 39.000 Menschen direkt an der Grenze zurückgewiesen. Große Sorge um Ralf Siegel. Der 80-jährige Komponist liegt offenbar mit einer schweren Lungenentzündung im künstlichen Koma. Das berichten Merkur und TZ unter Berufung auf den engsten Familienkreis. Ralf Siegel hat unter anderem das Lied »Ein bisschen Frieden« geschrieben, mit dem Nicole 1982 den Eurovision Song Contest gewonnen hat. Der slowenische Radprofi Tadej Pogačar hat die dritte Etappe der Tour de France gewonnen. Bei der ersten Pyrenäen-Etappe über 196 Kilometer kam Pogačar 2 Sekunden vor seinem ärgsten Rivalen Jonas Vingegaard aus Dänemark ins Ziel. Pogačar löste Vingegaard damit auch im gelben Trikot des Gesamtführenden ab.
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2: Zwischen 16 und 13 Grad aktuell bei uns. Meist klar, ein paar Wolken ziehen zwar durch, die sind aber ganz harmlos. Morgen dann ähnlich. Bisschen mehr Sonne als heute und wärmer wird's auch, bis zu 31 Grad.
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2: Ich bin Hendrik Daum. Bundesfinanzminister Klingbeil hat den neuen Bundeshaushalt verteidigt. Klingbeil erklärte, die Bundesregierung setze auf Investitionen und Reformen. Man könne Deutschland nicht mit einer schwarzen Null gegen den russischen Machthaber Putin verteidigen. Man müsse in kürzester Zeit 3 Jahrzehnte aufholen, in denen die Bundeswehr runtergespart wurde. Das Kabinett hatte den Bundeshaushalt 2027 auf den Weg gebracht. Vorgesehen sind unter anderem 200 Milliarden Euro neue Schulden. Nicht nur die Zahl der Asylanträge in Deutschland sinkt stark, sondern auch die der unerlaubten Einreisen. Im ersten Halbjahr hat die Bundespolizei rund 24.000 Fälle registriert, 22% weniger als im Vorjahreszeitraum. Seit den verschärften Grenzkontrollen wurden fast 39.000 Menschen direkt an der Grenze zurückgewiesen. Große Sorge um Ralf Siegel. Der 80-jährige Komponist liegt offenbar mit einer schweren Lungenentzündung im künstlichen Koma. Das berichten Merkur und TZ unter Berufung auf den engsten Familienkreis. Ralf Siegel hat unter anderem das Lied »Ein bisschen Frieden« geschrieben, mit dem Nicole 1982 den Eurovision Song Contest gewonnen hat. Der slowenische Radprofi Tadej Pogacar hat die 3. Etappe der Tour de France gewonnen. Bei der ersten Pyrenäen-Etappe über 196 Kilometer kam Pogacar 2 Sekunden vor seinem ärgsten Rivalen Jonas Vingegaard aus Dänemark ins Ziel. Pogacar löste Vingegaard damit auch im gelben Trikot des Gesamtführenden ab.
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3: Es ziehen ein paar Wolken durch, aber meist trocken geht's durch diese Nacht. Um die 14 Grad messen wir aktuell. Morgen dann Sonne und Wolken im Wechsel. Bei Tagestopwerten bis zu 31 Grad.
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0: auf Investitionen und Reformen. Man könne Deutschland nicht mit einer schwarzen Null gegen den russischen Machthaber Putin verteidigen. Man müsse in kürzester Zeit 3 Jahrzehnte aufholen, in denen die Bundeswehr runtergespart wurde. Das Kabinett hatte den Bundeshaushalt 2027 auf den Weg gebracht. Vorgesehen sind unter anderem 200 Milliarden Euro neue Schulden. Nicht nur die Zahl der Asylanträge in Deutschland sinkt stark, sondern auch die der unerlaubten Einreisen. Im ersten Halbjahr hat die Bundespolizei rund 24.000 Fälle registriert, 22% weniger als im Vorjahreszeitraum. Seit den verschärften Grenzkontrollen wurden fast 39.000 Menschen direkt an der Grenze zurückgewiesen. Große Sorge um Ralf Siegel. Der 80-jährige Komponist liegt offenbar mit einer schweren Lungenentzündung im künstlichen Koma. Das berichten Merkur und TZ unter Berufung auf den engsten Familienkreis. Ralf Siegel hat unter anderem das Lied »Ein bisschen Frieden« geschrieben, mit dem Nicole 1982 den Eurovision Song Contest gewonnen hat. Der slowenische Radprofi Tadej Pogačar hat die 3. Etappe der Tour de France gewonnen. Bei der ersten Pyrenäen-Etappe über 196 Kilometer kam Pogačar 2 Sekunden vor seinem ärgsten Rivalen Jonas Vingegaard aus Dänemark ins Ziel. Pogačar löste Vingegaard damit auch im gelben Trikot des Gesamtführenden ab.
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2: Zwischen 16 und 13 Grad aktuell bei uns. Meist klar, ein paar Wolken ziehen zwar durch, die sind aber ganz harmlos. Morgen dann ähnlich. Bisschen mehr Sonne als heute und wärmer wird's auch, bis zu 31 Grad.
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2: Ich bin Hendrik Daum. Bundesfinanzminister Klingbeil hat den neuen Bundeshaushalt verteidigt. Klingbeil erklärte, die Bundesregierung setze auf Investitionen und Reformen. Man könne Deutschland nicht mit einer schwarzen Null gegen den russischen Machthaber Putin verteidigen. Man müsse in kürzester Zeit 3 Jahrzehnte aufholen, in denen die Bundeswehr runtergespart wurde. Das Kabinett hatte den Bundeshaushalt 2027 auf den Weg gebracht. Vorgesehen sind unter anderem 200 Milliarden Euro neue Schulden. Nicht nur die Zahl der Asylanträge in Deutschland sinkt stark, sondern auch die der unerlaubten Einreisen. Im ersten Halbjahr hat die Bundespolizei rund 24.000 Fälle registriert, 22% weniger als im Vorjahreszeitraum. Seit den verschärften Grenzkontrollen wurden fast 39.000 Menschen direkt an der Grenze zurückgewiesen. Große Sorge um Ralf Siegel. Der 80-jährige Komponist liegt offenbar mit einer schweren Lungenentzündung im künstlichen Koma. Das berichten Merkur und TZ unter Berufung auf den engsten Familienkreis. Ralf Siegel hat unter anderem das Lied »Ein bisschen Frieden« geschrieben, mit dem Nicole 1982 den Eurovision Song Contest gewonnen hat. Der slowenische Radprofi Tadej Pogačar hat die 3. Etappe der Tour de France gewonnen. Bei der ersten Pyrenäen-Etappe über 196 Kilometer kam Pogačar 2 Sekunden vor seinem ärgsten Rivalen Jonas Vingegaard aus Dänemark ins Ziel. Pogačar löste Vingegaard damit auch im gelben Trikot des Gesamtführenden ab.
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3: Es ziehen ein paar Wolken durch, aber meist trocken geht's durch diese Nacht. Um die 14 Grad messen wir aktuell. Morgen dann Sonne und Wolken im Wechsel. Bei Tagestopwerten bis zu 31 Grad.
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2: Ich bin Hendrik Daum. Bundesfinanzminister Klingbeil hat den neuen Bundeshaushalt verteidigt. Klingbeil erklärte, die Bundesregierung setze auf Investitionen und Reformen. Man könne Deutschland nicht mit einer schwarzen Null gegen den russischen Machthaber Putin verteidigen. Man müsse in kürzester Zeit 3 Jahrzehnte aufholen, in denen die Bundeswehr runtergespart wurde. Das Kabinett hatte den Bundeshaushalt 2027 auf den Weg gebracht. Vorgesehen sind unter anderem 200 Milliarden Euro neue Schulden. Die Bundesnetzagentur wirft eBay vor, gegen EU-Nutzerrechte zu verstoßen. Die Behörde kritisiert, dass die Handelsplattform rechtswidrige Inhalte nicht einfach genug melden lässt, Nutzer bei Kontosperrungen nicht klar informiert und Händlerkontaktdaten schwer auffindbar sind. eBay soll die Mängel abstellen, sonst droht ein Zwangsgeld. Ab Mittwoch fahren in Nürnberg wieder mehr Straßenbahnen nach hitzebedingten Schäden, sonst droht ein Zwangsgeld. Ab

0: Rojas von Joker Mikel Merino in der Nachspielzeit einen 1:0-Sieg gegen Portugal und ziehen erstmals seit dem Titelgewinn 2010 wieder in ein WM-Viertelfinale ein.
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2: Also um die 14 Grad aktuell, aber es wird noch. Bis auf 31 Grad geht's heute hoch mit den Tagestopwerten. Dazu ein Sonne-Wolken-Mix. Morgen kühlt's dann wieder ein bisschen ab.
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2: Ich bin Hendrik Daum. Bundesfinanzminister Klingbeil hat den neuen Bundeshaushalt verteidigt. Klingbeil erklärte, die Bundesregierung setze auf Investitionen und Reformen. Man könne Deutschland nicht mit einer schwarzen Null gegen den russischen Machthaber Putin verteidigen. Man müsse in kürzester Zeit 3 Jahrzehnte aufholen, in denen die Bundeswehr runtergespart wurde. Das Kabinett hatte den Bundeshaushalt 2027 auf den Weg gebracht. Vorgesehen sind unter anderem 200 Milliarden Euro neue Schulden. Die Bundesnetzagentur wirft eBay vor, gegen EU-Nutzerrechte zu verstoßen. Die Behörde kritisiert, dass die Handelsplattform rechtswidrige Inhalte nicht einfach genug melden lässt, Nutzer bei Kontosperrungen nicht klar informiert und Händlerkontaktdaten schwer auffindbar sind. eBay soll die Mängel abstellen, sonst droht ein Zwangsgeld. Ab Mittwoch fahren in Nürnberg wieder mehr Straßenbahnen. Nach hitzebedingten Schäden zwischen Schienen und Straße sollen die Linien 4, 5, 7 und 10 auf weiteren Streckenabschnitten rollen. Die Hitze hatte die Füllmasse aufgeweicht, die hatte sich dann um die Räder gewickelt. Wenn die Reinigungsarbeiten wie geplant laufen, soll ab dem Wochenende das gesamte Netz wieder befahrbar sein. Bei der Fußball-WM hat Spanien Cristiano Ronaldo einen bitteren Abschied von der WM-Bühne beschert und seine eigenen Titelansprüche untermauert. Die Spanier feierten dank des späten Treffers von Joker Mikel Merino in der Nachspielzeit einen 1:0-Sieg gegen Portugal und ziehen erstmals seit dem Titelgewinn 2010 wieder in ein WM-Viertelfinale ein.
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3: Heute wieder ein bisschen wärmer. Bis zu 31 Grad schafft das Thermometer. Sonne und Wolken wechseln sich schön fair ab und trocken ist es. Aber es pfeift teilweise ein ganz schöner Wind durch. Morgen dann wieder ein bisschen kühler. Sonst ändert sich aber nichts groß am Wetter.
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2: Ich bin Hendrik Daum. Die Bundesregierung hat den Haushalt für 2027 beschlossen und damit werden viele neue Schulden aufgenommen. Finanzminister Klingbeil begründete das mit den internationalen Krisen wie dem Ukraine-Krieg.
3: Der Frieden in Europa ist durch Putins imperialistischen Wahn bedroht wie lange nicht. Und ich will das sehr klar sagen, mit der schwarzen Null können wir uns nicht gegen Putin verteidigen. Wir müssen deswegen in kürzester Zeit 3 Jahrzehnte aufholen, in denen unsere Bundeswehr runtergespart wurde. Dabei keine neuen Schulden zu machen, das geht nicht. Das ist wie ohne Rakete zum Mond fliegen.
2: Übervolle Wartezimmer, teure Medikamente. Viele meckern über das Gesundheitssystem und fragen stattdessen den Chatbot. Laut einer Umfrage des Pharmaherstellers Stada setzen viele Menschen in Gesundheitsfragen auf künstliche Intelligenz. Einzelheiten von Claudia Wächter.
4: Wie kündigt sich eine Migräne an? Was tun bei einem Wespenstich? Mit solchen und ähnlichen Fragen wird der Chatbot gefüttert. Die allermeisten wollen im Prinzip eine Diagnose besser verstehen oder bereiten sich so auch auf einen Arztbesuch vor. Auf jeden Fall finden gut 80% der Deutschen KI in der Gesundheitsvorsorge völlig okay. Einige sind allerdings auch skeptisch, fragen sich, was am Ende mit den eigenen Daten passiert.
2: Ab Mittwoch fahren in Nürnberg wieder mehr Straßenbahnen. Nach hitzebedingten Schäden zwischen Schienen und Straße sollen die Linien 4, 5, 7 und 10 auf weiteren Streckenabschnitten rollen. Die Hitze hatte die Füllmasse aufgeweicht. Die hatte sich dann um die 5, 7 und 10 auf weiteren Streckenabschnitten

0: 2010 wieder in ein WM-Viertelfinale ein.
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2: Also um die 14 Grad aktuell, aber es wird noch. Bis auf 31 Grad geht's heute hoch mit den Tagestopwerten. Dazu ein Sonne-Wolken-Mix. Morgen kühlt's dann wieder ein bisschen ab.
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2: Ich bin Hendrik Daum. Die Bundesregierung hat den Haushalt für 2027 beschlossen und damit werden viele neue Schulden aufgenommen. Finanzminister Klingbeil begründete das mit den internationalen Krisen wie dem Ukraine-Krieg.
3: Der Frieden in Europa ist durch Putins imperialistischen Wahn bedroht wie lange nicht. Und ich will das sehr klar sagen, mit der schwarzen Null können wir uns nicht gegen Putin verteidigen. Wir müssen deswegen in kürzester Zeit 3 Jahrzehnte aufholen, in denen unsere Bundeswehr runtergespart wurde. Dabei keine neuen Schulden zu machen, das geht nicht. Das ist wie ohne Rakete zum Mond fliegen.
2: Übervolle Wartezimmer, teure Medikamente. Viele meckern über das Gesundheitssystem und fragen stattdessen den Chatbot. Laut einer Umfrage des Pharmaherstellers Stada setzen viele Menschen in Gesundheitsfragen auf künstliche Intelligenz. Einzelheiten von Claudia Wächter.
4: Wie kündigt sich eine Migräne an? Was tun bei einem Wespenstich? Mit solchen und ähnlichen Fragen wird der Chatbot gefüttert. Die allermeisten wollen im Prinzip eine Diagnose besser verstehen oder bereiten sich so auch auf einen Arztbesuch vor. Auf jeden Fall finden gut 80% der Deutschen KI in der Gesundheitsvorsorge völlig okay. Einige sind allerdings auch skeptisch, fragen sich, was am Ende mit den eigenen Daten passiert.
2: Ab Mittwoch fahren in Nürnberg wieder mehr Straßenbahnen. Nach hitzebedingten Schäden zwischen Schienen und Straße sollen die Linien 4, 5, 7 und 10 auf weiteren Streckenabschnitten rollen. Die Hitze hatte die Füllmasse aufgeweicht, die hatte sich dann um die Räder gewickelt. Wenn die Reinigungsarbeiten wie geplant laufen, soll ab dem Wochenende das gesamte Netz wieder befahrbar sein. Wir schauen zur Fußball-WM und da hat Spanien Cristiano Ronaldo einen bitteren Abschied von der WM-Bühne beschert und seine eigenen Titelansprüche untermauert. Die Spanier feierten dank des späten Treffers von Joker Mikel Merino in der Nachspielzeit einen 1:0-Sieg gegen Portugal und ziehen erstmals seit dem Titelgewinn 2010 wieder in ein WM-Viertelfinale ein.
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5: Heute wieder ein bisschen wärmer. Bis zu 31 Grad schafft das Thermometer. Sonne und Wolken wechseln sich schön fair ab und trocken ist es. Aber es pfeift teilweise ein ganz schöner Wind durch. Morgen dann wieder ein bisschen kühler. Sonst ändert sich aber nichts groß am Wetter.
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2: Ich bin Hendrik Daum. Höhere Ausgaben und mehr Schulden. Das Bundeskabinett hat den Haushaltsentwurf 2027 beschlossen. Und die Pläne, die stoßen auf breite Kritik, wie Tanja Wagner berichtet.
3: 555 Milliarden Euro Ausgaben, dazu eine Neuverschuldung von gut 200 Milliarden Euro. Die Industrie hält die Haushaltspläne für wenig solide. Die Zuwächse auf der Sollseite seien alarmierend, heißt es vom Bundesverband. Greenpeace-Experten werfen Bundesfinanzminister Klingbeil hingegen einen skandalösen Raubzug bei den Klimaschutzmaßnahmen vor. Klingbeil selbst verteidigt seine Finanzpläne als notwendig und verfassungskonform. Mehr Geld soll vor allem in die Verteidigung und den Ausbau von Straßen, Brücken und Bahnnetz gesteckt werden.
2: Ausgerechnet zum Ferienstart in Bayern und Baden-Württemberg wird eine wichtige Strecke in Tirol wieder gesperrt. Wegen einer weiteren Demo von Anwohnern ist der Fernpass am 1. August vormittags von 9.45 Uhr bis 12 Uhr nicht befahrbar. Das teilten die Tiroler Behörden mit. Das betrifft die Strecke zwischen Nassereith und Reutte. Charlotte Knobloch bleibt Präsidentin der israelitischen Kultusgemeinde München und Oberbayern. Die mittlerweile 93-Jährige hatte keinen Gegenkandidaten und wurde am Abend für weitere 4 Jahre gewählt. Charlotte Knoblochs persönlicher und politischer Einsatz für Versöhnung und gegen Antisemitismus ist ungebrochen. 2013 bekam sie den Bayerischen Verfassungsorden. Und wir schauen zur Fußball-WM und da hatten in der Achtelfinalpartie Portugal gegen Spanien die Spanier das glücklichere Ende. Kurz vor dem Schlusspfiff und bereits in der Nachspielzeit erzielte Joker Mikel Merino den einzigen Treffer der Partie zum 1:0 für Spanien, das damit im Viertelfinale steht. Portugal dagegen mit Superstar Cristiano Ronaldo muss jetzt nach Hause fahren.
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4: Ja, so um die 14 Grad aktuell, aber es wird noch. Bis auf 31 Grad geht's heute hoch mit den Tagestopwerten. Dazu ein Sonne-Wolken-Mix. Morgen kühlt's dann wieder ein bisschen ab.
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